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1: Im Studio der Nicola Katomas. Der abtretende Bundesrat Guy Bammele hat sich für einen Generationenwechsel bei seiner Nachfolge ausgesprochen. In einem Interview mit dem Newsportal Schweiz heute nannte er die SVP-Politikerinnen Céline Amodrü, Esther Friedli und Nathalie Rickli als mögliche Kandidatinnen. Alle drei verfügten über politische Erfahrung und seien rund 20 Jahre jünger als ihr. Auch heute noch bestehende Vorbehalte gegenüber Frauen bei Bundesratskandidaturen ärgerten ihn. Fragen danach, wer sich um die Kinder kümmere, sei ein Ausdruck eines alten, sehr konservativen Denkens, so Bamele. Bei der Präsidentenwahl in Brasilien kommt es zu einer Stichwahl zwischen dem linken Amtsinhaber Luiz Inácio Lula da Silva und dem rechten Senator Flavio Bolsonaro. Nach Auszählung von 97% der Stimmen kommt Lula laut vorläufigen Angaben der Wahlbehörde auf rund 44,6%, sein rechter Rivale auf 47,4%. Beide verfehlen damit die für einen Sieg im ersten Wahlgang erforderliche absolute Mehrheit. Die Stichwahl findet am 25. Oktober statt. Österreichs Vizekanzler Andreas Babler tritt in den kommenden Monaten als Vizekanzler und auch als Parteipräsident der Sozialdemokraten zurück. Das kündigte Babler nach einer Parteisitzung in Wien an. Der 53-Jährige war zuletzt parteiintern wegen schlechter Umfragewerte unter Druck geraten. Als Nachfolger für das Amt des Vizekanzlers hat Babler Finanzminister Markus Marterbauer vorgeschlagen. Wann dieser das Amt übernimmt, ist allerdings noch offen, weil er aktuell in medizinischer Behandlung ist. Die Polizei hat in der spanischen Exklave Ceuta damit begonnen, ein großes Migrantenlager mit rund 3000 Menschen an einem Strand zu räumen. Dies kurz vor dem Besuch des spanischen Königspaars in Ceuta. Die Migranten wurden zunächst in ein Aufnahmezentrum gebracht und registriert. Rund 500 kehrten laut Behörden freiwillig nach Marokko zurück. In den gestrigen Spielen der höchsten Schweizer Eishockey-Liga verliert der EV-Zug auswärts gegen Genf Servet mit 1:2 und Aschua besiegt Lugano mit 5:4. An der Tabellenspitze stehen die ZSC Lions, Schlusslicht ist der EHC Kloten.
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3: Der heutige Morgen starten wir mit viel Wolken. Im Norden kann es auch noch Regen geben. Gegen den Nachmittag wird es auch im Süden da und dort mal nass. 10 Grad gibt es heute in Unterfatz, in Flerda sind 16, in Bergün heute 15 Grad. Morgen Dienstag haben wir einen Mix aus Sonne und Wolken. Vor allem im Engadin wie auch im Südbünden kann es regnen kommen.
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3: Da ist alles Paletti auf der Strasse von der Südostschweiz. Nehmen Sie gemütlich.
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3: Ich wünsche euch einen ganz schönen Montag. Stöhnt gut auf. Wir begleiten euch hier dabei sehr gerne. 4 Minuten nach die 6 haben wir's.

0: Pacific kommen durch den Montagmorgen. Coldplay, Feels Like I'm Falling in Love. 11 Minuten nach die 6 haben stönt gut auf an dem Montagmorgen. Ich weiss, der Montag, der macht damals jetzt nicht gerade die Bombenstimmung, oder? Was hilft?
1: Kaffee trinken.
0: Ja, Kaffee trinken, das meint unser Hörer aus Unterfetz, der Christoph. Also, geben wir uns einen recht guten Kaffee, Energy oder einfach auch nur einen Tee, was man halt am liebsten hat. Ich wünsche einen guten Morgen.

0: Die Imagine Dragons mit Bad Liar beim Radio von da. Stehen wir auf, es ist 20.06.
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0: Ich kann es gar nicht anders sagen. Der Haufen ist jetzt regional nicht unbedingt los gewesen. Gestern, liebe Biondini, du hast jetzt aber gleich noch etwas Aktuelles für uns.
2: Genau, in der Schweizer Unihockey-Liga der Männer sind gestern die Alligatoren aus Malanz gefordert gewesen. Auswärts bei Thurgau setzt für Bündner eine 4:7 Niederlage. Weil Wieler Erzegen und Tigers Langnau auch gewonnen haben, rutscht Alligator durch das auf den dritten Platz in der Tabelle. Nächsten Samstag empfängt Malanz der Tabellenführer Wieler Erzegen dann aber zum Spitzenspiel. Cool United hat dann auch ein Heimspiel gegen Zug United. In der NHL ist der Nacht auf heute für den erfolgreichsten Bündner Hockeyspieler mit neuer Saison losgegangen. Der Nino Niederreiter ist mit seinen Winnipeg Jets auswärts auf Detroit Red Wings getroffen. Für den Bündner ist er schon die 17. Saison in der besten Liga der Welt. Sein Vertrag bei Winnipeg läuft nächsten Sommer aus. Und der Auftakt war optimal für die Jets. Sie gewinnen mit 3:2 bei Detroit. Der Nino Niederreiter ist zum Einsatz gekommen, hat aber keinen Scorerpunkt verbuchen können. In der Nacht auf morgen geht es schon weiter, wieder aus bei den Pittsburgh Penguins.
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0: Ich wünsche euch ganz einen schönen Montag beim Radio von hier am Morgen aufstehen, am Partner oder Partnerin einen Kaffee machen, zum Morgen vorbereiten und keine Ahnung, noch Kleider irgendwie rauslegen, die sie oder er soll anlegen. Ja. Ach, für sie da ist das der Horror. Ja, J-Lo, die findet eben, sie ist sicher nicht Mama von ihrem Freund. Recht hat sie, oder? Selbst ist sie ja der Mann. Wir hören sie mit Angel Mama noch vor die 6:30 im Radio von hier.
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0: Jennifer Lopez mit Angel Mama beim Radio von da. 3 Minuten über die 6:30. Jetzt kriegen wir die nächsten Meldungen von Livia Biondini.
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2: Nach fast 11 Jahren tritt der Guy Parmelin Ende Dezember als Bundesrat zurück. Für den kleinen SVP-Nationalrat Markus Schneider hat sich der Guy Parmelin während seiner Zeit als Bundesrat laufend weiterentwickelt.
3: Er ist sicher eher als ein Unbekannter gestartet und hat sich dann aber sehr gut entwickelt, wie ich finde, und ist zu einem echten Staatsmann geworden und hat wirklich gute Dienste geleistet für die Partei, aber vor allem natürlich auch für das Land.
2: Jetzt läuft ja genau das Auswahlverfahren für eine Nachfolge im Bundesrat. Die Bündner Nationalrätin Magdalena Martullo zum Beispiel steht nicht als Nachfolge bereit. Das hat sie letzten Freitag in der SRF-Sendung Arena gesagt.
4: Wir werden jetzt die prüfen, die Findungskommission, und wir werden dann Vorschläge sehen und wir werden sicher am Schluss einen guten oder eine gute finden. Wir haben das System schon mehrere Mal angewendet und ich muss sagen, immer mit gutem Erfolg.
2: So die Bündner SVP-Nationalrätin Magdalena Martullo. Der Erweiterungsbau für die Berufsfachschule Ziegelbrück geht in die nächste Runde. Nachdem die alte Sporthalle abgerissen worden ist, wird jetzt mit dem Bau vom neuen Gebäude angefangen. Das schreibt der Kanton Glarus in einer Mitteilung. Für das Projekt stechen die rund 38 Millionen Franken zur Verfügung und das neue Gebäude soll Ende nächstes Jahr fertig sein. Heute fängt in Vilsbach der behindertengerechte Ausbau der Bushaltestelle Römerturm an. Dazu wird auch die Renzerbergstrasse zwischen Bremboda und dem Römerturm saniert. Die Arbeiten gehen laut einer Mitteilung vom Kanton Glarus voraussichtlich bis November. Bis dann halte der Bus nicht mehr bei der Haltestelle Römerturm. Eine Ersatzhaltestelle sei nicht geplant. Die Zufahrt zu den angrenzenden Liegenschaften sei weiterhin möglich.
0: Wetter. Viele Wolken haben wir heute in der Südostschweiz. Wir müssen auch immer wieder mit Regen rechnen. 21 Grad in Glarus. In Kloster sind 17 Zerosen, gibt es heute 13 Grad. Und am Morgen Dienstag ist es bewölkt. Im Südbünden auch immer wieder nass mit bis zu 23 Grad in Chur.
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0: Da ist alles Paletti auf der Strasse von der Südostschweiz. Nehmen Sie gemütlich. Ich wünsche einen schönen Morgen beim Radio von da und habt ihr gewusst, 8 Millionen Dollar, ja 8 Millionen Dollar hat ihre Hütte da wert. Ja, würden wir jetzt auch noch nehmen, oder? Taylor Swift, der haust schon fast im Schloss. Was sonst bei den Reichen und Schönen so abgeht, das gehören dir gerade als nächstes bei mir, der Sarah Marti. Hallo zusammen.

Ihr hört das Radio von hier. Steht gut auf, es ist Viertel vor sieben. Und ja, sagen wir mal, was eigentlich bei den Schönen und Reichen so also abgeht. Mein Name ist Sarah Marti und das hat wieder Schlagzeilen gemacht. In der Tschuba liebt die Schweiz. Kompliment für Jennifer Lopez und Babytausch bei Rihanna. Sie da schwärmt schon wieder von unserem schönen Land. Und ich

0: Der Nina Chuba, die ist einfach ein riesen Fan.
1: Wie vielleicht ein paar von euch wissen, ist die Schweiz mein absolutes Lieblingsland. Trotzdem war ich noch nie im Herbst in der Schweiz. Woran liegt das? Was verheimlichen die uns?
0: Sie liebt Aromaten, unsere Festivals und bald vielleicht auch schon der Herbst in der Schweiz. Ich empfehle ihr auf jeden Fall zu Engadin. Ich weiss nicht, das finde ich um die Zeit einfach der Hammer. Ach, sie da ist schön, umwerfend, einfach stunning, wie Jen sie sagen würde. Das sagt aktuell das ganze Internet über Jennifer Lopez. Sie zeigt sich eben ungeschminkt. Oh, krass, ha? Für die Stars ist es anscheinend ein rechter Schritt. Aber wenn nur wir immer Komplimente kriegen würden, wenn wir am Morgen früh ungeschminkt ins Büro schalten, gell? Von wem ist das jetzt genau? Das fragt man sich aktuell beim Kind von Rihanna. Also, eigentlich weiss man es ja schon, vom Rapper A$AP Rocky. Die neuesten Bilder vom Golf erinnern aber eher an einen anderen Rapper, an den Drake. Mit dem hat sie eben auch mal etwas gehabt. Ja, wer weiss, vielleicht ist der Pöstler, der Drake, vorbeigekommen.

0: Pacific kommen wir durch den Montagmorgen. In 6 Minuten haben wir es dann 7. Und wenn Leute eigentlich bei euch da? Na, ja, macht schon verschwenden, Nora, wenn man es hört, oder? Ja, wenn ihr jetzt auf jeden Fall schon Radio hört, dann nehme ich jetzt mal an, so 6, 5, 4 vielleicht. Bei ihr da ist es amix noch früher gsi. Ja, Dolly Parton, die ist amix am 3 aufgestanden. Das, um sich spirituelle Kraft zu tanken, der Tag gemütlich anfangen. Aufgebrezelt hat sie sich dann aber amix gleich. Natürlich, so kennt man sie ja auch. Man weiss ja nie, wenn jemand am Morgen an die Tür läutet. Hat sie ja recht gehabt. Es ist auf jeden Fall 6:55. Wir machen uns jetzt bereit mit Dolly Parton. Wir hören sie im heutigen Morgenklassiker mit Jolene noch vor 7:00. Schön, sind ihr mit uns mit dabei.
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1: Im Studio der Nicola Katomas. Der abtretende Bundesrat Guy Bammele hat sich für einen Generationenwechsel bei seiner Nachfolge ausgesprochen. In einem Interview mit dem Newsportal Schweiz heute nannte er die SVP-Politikerinnen Céline Amodrü, Esther Friedli und Nathalie Rickli als mögliche Kandidatinnen. Alle drei verfügten über politische Erfahrung und seien rund 20 Jahre jünger als ihr. Auch heute noch bestehende Vorbehalte gegenüber Frauen bei Bundesratskandidaturen ärgerten ihn. Fragen danach, wer sich um die Kinder kümmere, sei ein Ausdruck eines alten, sehr konservativen Denkens, so Bamele. Bei der Präsidentenwahl in Brasilien kommt es zu einer Stichwahl zwischen dem linken Amtsinhaber Luiz Inácio Lula da Silva und dem rechten Senator Flavio Bolsonaro. Nach Auszählung von 97% der Stimmen kommt Lula laut vorläufigen Angaben der Wahlbehörde auf rund 44,6%, sein rechter Rivale auf 47,4%. Beide verfehlen damit die für einen Sieg im ersten Wahlgang erforderliche absolute Mehrheit. Die Stichwahl findet am 25. Oktober statt. Die Schweizer Reiseombudsstelle hat in diesem Jahr einen Rekord bei den Beschwerden verzeichnet. Bis Mitte September seien bereits mehr als 1600 Fälle eingegangen und bis Ende Jahr rechne man mit über 2000 Fällen, wie Tamedia-Zeitungen berichten. Besonders Kriege, Naturkatastrophen und wetterbedingte Reiseänderungen hätten zu vielen Anfragen geführt. Österreichs Vizekanzler Andreas Babler tritt in den kommenden Monaten als Vizekanzler und auch als Parteipräsident der Sozialdemokraten zurück. Das kündigte Babler nach einer Parteisitzung in Wien an. Der 53-Jährige war zuletzt parteiintern wegen schlechter Umfragewerte unter Druck geraten. Als Nachfolger für das Amt des Vizekanzlers hat Babler Finanzminister Markus Marterbauer vorgeschlagen. Wann dieser das Amt übernimmt, ist allerdings noch offen, weil er aktuell in medizinischer Behandlung ist. In den gestrigen Spielen der höchsten Schweizer Eishockey-Liga verliert der EV Zug auswärts gegen Genf Servet mit 1:2 und Aschua besiegt Lugano mit 5:4. An der Tabellenspitze stehen die ZSC Lions, Schlusslicht ist der EHC Kloten.
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2: Mit dem Livio Biondini, guten Morgen miteinander. Nach dem Rücktritt von Guy Parmelin wird mit Namen um sich geworfen, wer das Rennen in den Bundesrat machen könnte. Wir haben es gerade gehört. Die Medien sehen da beispielsweise Zürcher Regierungsrätin Nathalie Rickli, der Thurgauer Nationalrat Pascal Schmid oder die St. Galler Ständerätin Esther Friedli als mögliche Nachfolge. Der Glarner SVP-Nationalrat Markus Schneider betont, dass jetzt ein genaues Auswahlverfahren starte.
3: Es ist klar, es gibt sicher Personen, die besser geeignet sind als andere. Die ganz regionalpolitischen Fragen spielen da eine Rolle. Geschlechterspezifische Fragen spielen immer eine Rolle. Es sind jetzt mehrere Namen, wo man schon diskutiert wird. Sicher auch Leute aus der Ostschweiz, das kann man gerade sagen. Aber eine Findungskommission wird sich jetzt mit dem auseinandersetzen und wird geeignete Vorschläge bringen.
2: Für den Markus Schneider werden der Guy Parmelin eine grosse Lücke im Bundesrat hinterlassen. Nicht für die Wahl aufstellen lässt sich Bündner SVP-Nationalrätin Magdalena Martollo, wie sie am Freitagabend in der SRF-Sendung Arena gesagt hat.
4: Nein, ich werde nicht kandidieren. Ich bin ja Unternehmerin und das lässt sich auch nicht vereinbaren. Und wir haben so gute Kandidaten und Kandidatinnen, beides. Wir haben wirklich immer eine tolle Auswahl.
2: Die SVP werden jetzt alle Kandidatinnen und Kandidaten prüfen und werden sicher am Schluss etwas Gutes finden. Nach dem Abbruch von alten Sporthallen wird jetzt die Erweiterung der Berufsfachschule Ziegelbruck angegangen. Um das zu feiern, haben Glarner Regierungsrat Thomas Giudi und Kaspar Becker dort eine Zeitkapsel vergraben, in der sind unter anderem Infos, wie das Gebäude entstanden ist. Mit dem Erweiterungsbau sollen das Bildungszentrum für Gesundheit und Soziales und die gewerblich-industrielle Berufsfachschule an den gleichen Standort geholt werden. Für das sind neue Klassenzimmer und eine Sporthalle geplant. Für das Projekt stehen laut einer Mitteilung vom Kanton Glarus 38 Millionen Franken zur Verfügung. Der Erweiterungsbau soll Ende nächstes Jahr fertig sein.
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6: Ja, viele Wolken stehen heute auf dem Morgenmenü in der Südostschweiz. Im Norden kann es dann auch einmal Regen geben, gegen den Nachmittag. Dann auch im Süden, 20 Grad, haben wir heute zu Unterfatz in Flers, das sind 16. Im Bergün gibt es heute 15 Grad. Und morgen haben wir dann einen Mix aus Sonne und Wolken, vor allem in Engadin, wie auch im Südbünden kann es regnen kommen.
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6: Das ist alles Paletti auf der Strasse von der Südostschweiz. Nehmen Sie gemütlich, kommen Sie gut an eurem Ziel an.
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6: Starten gut in die Woche rein und wie sagt man ja so schön, neue Woche, neues Glück. Nehmen es nicht so schwer, gehen wir zusammen durch den Montag. Cool, sind ihr mit dabei.

0: Nico Santos, Play with Fire beim Radio. Von da 12 Minuten nach die 7 haben
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0: Ganz guten Montagmorgen wünsche ich auch dir, Mike Eichmann von Meteor News.
2: Ja, guten Morgen, Sarah.
0: Guten Morgen, Mike. Hey, wenn man heute aus der Hütte rauslatscht. Wie soll ich sagen, ein Regenschirm ist sicher keine dumme Idee, wenn man heute einpackt, oder?
2: Nein, wir können sicher hin und wieder mal brauchen. Gerade jetzt aktuell, wenn man das Niederschlagsbild schaut, hat es überall so ein bisschen ein geflecktes Muster an den Niederschlagssignaturen, die wir haben. Und es ist jetzt auch heute mit auf laufenden Vormittag, besonders dann noch im Norden, zeitweise nass. Es hat noch einige oder noch viele Wolken durch den Tag durch. Hingegen hat die Sonne mehr und mehr auch Platz, also dass es am Nachmittag recht freundlich bis sonnig ist. Allerdings bildet sich dann besonders über die Südhälfte dann wiederum Quellwolken und daraus kann es dort in der Nachmittagsstunde auch zeitweise mal einen Schauer mit dabei haben. Im Norden ist es grundsätzlich trocken. Temperaturen, die steigen heute auf etwa 22 Grad im Rintel. In St. Moritz haben wir um die 16 Grad.
0: Ja, Mike, wie geht's die nächsten Tage weiter, diese Woche? Hat sie noch eine kleine Überraschung für uns bereit? Ich find's cool.
2: Ja, Gott, das ist nicht alles so, aber nein, es hätte wirklich eine kleine Überraschung. Ich sage jetzt mal, wenn man auf den Donnerstag für eine Schiele tut. Ich nehme jetzt zuerst einfach noch den Dienstag und Mittwoch vorne weg, dass wir das der Vollständigkeit halber auch haben. Morgen Dienstag ist es so, dass man, mit ein paar Tiefwolken in den Tag startet, aber grundsätzlich recht viel Sonnenschein. Dann im Laufe des Tages kommen von mir die Schleierwolken und auch süchtige Wolken auf, besonders im Süden. Und im Engadin muss man dort stellenweise dann auch wieder mit ein paar Regengüssen rechnen. Im Norden bleibt es grundsätzlich trocken bei ähnlichen Temperaturen wie heute, so um die 22 Grad. Und dann am Mittwoch wird es vorübergehend kurz föhnig werden. Das Ganze bei einem recht sonnigen Wettercharakter. Erst am Nachmittag und auf der Abend kommen dann vermehrt Wolken auf. Und dann kommt eben der angesprochene Donnerstag. Es ist ein Tag, der geprägt ist von einer Kaltfront und die wird sich dann damit äussern, dass es eigentlich den ganzen Tag viele Wolken hat. Es ist immer mal wieder nass, vielleicht nicht durchgehend, aber doch immer wieder. Und was eben auch noch spannend ist, ist, dass dann die Temperaturen eigentlich durch den Tag durch immer wieder zurückgehen. Und so haben wir dann im Rintel höchstwert von etwa 15 Grad, die am Vormittag erreicht werden. Am Nachmittag wird es kühler und die Schneefallgrenze kommt eben dann so ein bisschen langsam im Fokus rein. Die wird am Donnerstagabend Nacht auf den Freitag wahrscheinlich zwischen etwa 14 und 1500 Meter liegen.
0: Ah, ich finde das cool. Ich freue mich immer beim ersten Mal, wenn ich so ein Flöckchen sehe. Aber gerade einen Schneeengel kann ich dann wahrscheinlich nicht machen, oder?
2: Nein, also es ist schon Berg genug. Also eben in Chur wird es sich auch keinen Schnee geben, aber wenn man jetzt vielleicht in Davos ist, dort wird man dann durchaus vielleicht ein paar nasse Flocken bestaunen am Donnerstagabend.
0: Also diese Woche hat eine Überraschung für uns ready. Danke dir vielmals, Mike Eichmann. Ich wünsche dir einen schönen Montag.
2: Ja, danke gleichfalls. Mach's gut.
0: Danke dir. Tschüss.
2: Ciao.
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0: Viel Energie kriegen wir hier vom James Blunt und dem Robin Schulz beim Radio von da. Steht auf an dem Montagmorgen, 19 Minuten nach die 7.
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0: Ja, es hat schon Wochen gegeben, wo im Regiosport mehr los war. Als was, liebe Biondini, hast du dann aber gleich noch gefunden?
2: Ja, in der Schweizer Uni-Hockey-Liga der Männer sind gestern die Alligatoren aus Malanz gefordert gewesen. Auswärts bei Thurgau setzt für Bündner aber eine 4-7 Niederlage. Weil Willer Ersiger und Tigers Langnau auch gewonnen haben, rutscht Alligator durch das auf den dritten Platz in der Tabelle. Nächsten Samstag könnt ihr es wieder korrigieren, da empfängt Malanz der Tabellenführer Willer Ersiger zum Spitzenspiel. Cur United hat dann auch ein Heimspiel gegen Zug United. In der NHL ist in der Nacht auf heute für den erfolgreichsten Bündner Hockeyspieler mit der neuen Saison losgegangen. Der Nino Niederreiter ist mit seinen Winnipeg Jets auswärts auf Detroit Red Wings getroffen. Für den Bündner ist es schon die 17. Saison in der besten Liga der Welt. Sein Vertrag bei Winnipeg läuft nächsten Sommer aus. Und der Auftakt war optimal für die Jets, sie gewinnen mit 3-2 bei Detroit. Der Nino Niederreiter ist zum Einsatz gekommen, hat aber keinen Scorerpunkt verbuchen können. In der Nacht auf morgen geht es schon weiter, wieder auswärts bei den Pittsburgh Penguins.
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0: Jared mit Love Sober beim Radio von euch wünschen. Einen schönen Montag. Zeit zum Wachwerden.
1: Da hat ja schon ein bisschen in den Ohren weh, oder? Ich finde, das tönt vielleicht schon ein bisschen besser. Ja, macht einem auch wach, oder? Und tönt noch ein bisschen besser. Der René Miller mit «Alle Farben» mit «Body Talk» hören wir noch vor die halbe Achte.
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0: Ich wünsche euch einen schönen Montag am Morgen. Jetzt kriegen wir die nächsten Meldungen vom Livio Biondini.
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2: Nach fast 11 Jahren tritt Guy Parmelin Ende Dezember als Bundesrat zurück. Für den Glarner SVP-Nationalrat Markus Schneider hat sich Guy Parmelin während seiner Zeit als Bundesrat laufend weiterentwickelt.
3: Er ist sicher eher als ein Unbekannter gestartet und hat sich dann aber sehr gut entwickelt, wie ich finde, und ist zu einem echten Staatsmann geworden und hat wirklich gute Dienste geleistet für die Partei, aber vor allem natürlich auch für das Land.
2: Jetzt laufe ein genaues Auswahlverfahren für die Nachfolge im Bundesrat. Die Bündner Nationalrätin Magdalena Martullo zum Beispiel steht nicht als Nachfolge bereit. Das hat sie letzten Freitag in der SRF-Sendung Arena gesagt.
4: Wir werden jetzt die prüfen, die Findungskommission, und wir werden dann Vorschläge sehen und wir werden sicher am Schluss einen guten oder eine gute finden. Wir haben das System schon mehrere Mal angewendet und ich muss sagen, immer mit gutem Erfolg.
2: So die Bündner SVP-Nationalrätin Magdalena Martullo. Der Erweiterungsbau für die Berufsfachschule Ziegelbrück geht in die nächste Runde. Nachdem die Altsporthalle abgerissen worden ist, wird jetzt mit dem Bau vom neuen Gebäude angefangen. Das schreibt der Kanton Glarus in einer Mitteilung. Für das Projekt stechen rund 38 Millionen Franken zur Verfügung und das neue Gebäude soll Ende nächstes Jahr fertig sein. Heute fängt in Vilsbach der behindertengerechte Ausbau der Bushaltestelle Römerturm an. Dazu wird auch die Grenzenbergstrasse zwischen Brämboden und dem Römerturm saniert. Die Arbeiten gehen laut einer Mitteilung vom Kanton Glarus voraussichtlich bis November. Bis dann halte der Bus nicht mehr Haltestelle Römerturm, eine Ersatzhaltestelle sei nicht geplant. Die Zufahrt zu den angrenzenden Liegenschaften sei weiterhin möglich.
0: Wetter. Viel Wolken gibt es heute zum Morgen in der Südostschweiz. Wir müssen auch immer wieder mal mit Regen rechnen. 21 Grad haben wir in Glarus. In Klosters sind 17, in Rosen gibt es heute 13 Grad. Am Morgen Dienstag ist es bewölkt, im Südbünden auch immer wieder nass mit bis zu 23 Grad in Chur.
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0: Ja, da startet der Berufsverkehr in der Stadt Chur. Ein paar Minuten länger haben wir auf der Ringstrasse wie auch der Masanzerstrasse. Sonst sieht alles gut aus. Starten gut in der Montag beim Radio von hier zusammen packen wir die neue Woche an. Ich bin Sarah Marti, ihr seid hier auf Radio Grischen. Heute zusammen 4 Minuten über die 7:30 Uhr haben wir es.

0: von den meisten der Lieblingstag. Wir müssen hier einfach durch, was soll ich sagen? Aber wir wollen euch jetzt den heutigen Tag ein bisschen versüssen.
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0: Und das mit einem Gutschein für die Bündner Bäckerei. Und da könnt ihr euch zum Anfang dieser Woche ein Haufen Gipfel abstauben. Einfach mal schneugen am Montagmorgen in unserem Morgenspiel. Wahr oder nicht wahr, wie immer. Ich habe euch zwei Aussagen und ihr müsst mir eigentlich einfach sagen, welche das richtig ist. 081 255 55 55, das ist die Nummer, um mir jetzt ins Studio anzuhören und den Gucci absehen und euch der Montag einfach ein bisschen versüssen. 081 255 55 55, das ist nochmal die Nummer, um mir jetzt anzuhören. Ich wünsche euch jetzt schon ganz viel Glück.
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0: Kommen gut durch den Montagmorgen beim Radio. Von da es ist Viertel vor 8 und Zeit für unser Morgenspiel.
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3: Guten Morgen.
4: Schönen guten Morgen.
0: Wir stellen euch von Montag bis Freitag, kurz vor dem 8. jeweils vor die Wahl. Welche von zwei Aussagen stimmt?
3: Das ist Aussage 1 Million.
0: Schau, da kennt sich eine aus.
5: Ich würde sagen Behauptung 1. Mach nichts.
0: Wenn richtig liegend, gibt es uns morgen spendiert. War oder nicht war, jeden Morgen von Montag bis Freitag, kurz vor dem 8.
3: Juppi, danke
0: vielmals. Gute Woche.
3: danke
6: vielmals. Melden für die nächste Gelegenheit auf radiogriesha.ch/gewinnspiele.
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0: Oder noch ganz viel einfacher, nehmend das Telefon in die Hand und rufen wir jetzt ins Studio an zum Mitspielen.

0: beim Wahr oder Nicht-Wahr. 081 255 55 55. Das ist die Nummer zum Gucci abstauben. Beim Radio von da. Stehen wir auf.
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1: Im Studio der Nicola Katomas. Wer in der Schweiz eine Neubauwohnung mietet, zahlt vielerorts deutlich mehr als in einer bestehenden Wohnung. Am größten ist der Preisunterschied im Kanton Glarus. Jonathan Schiffel.
2: Im Kanton Glarus sind Neubauwohnungen rund 50% teurer zum Mieten, wie Wohnungen, die es schon länger gibt. Das zeigt eine neue Analyse vom Schweizer Mieterinnen- und Mieterverband. 20 Minuten berichtet heute über diese Analyse. Ebenfalls gross ist der Preisunterschied in den Kantonen Uri, Obwalden und Appenzell Innerrhoden. Am wenigsten gross ist er im Kanton Basel-Stadt. Dort zahlt man für eine Neubauwohnung 11% mehr Miete als für eine bestehende Wohnung.
1: Die Schweizer Reiseombudsstelle hat in diesem Jahr einen Rekord bei den Beschwerden verzeichnet. Bis Mitte September seien bereits mehr als 1600 Fälle eingegangen und bis Ende Jahr rechne man mit über 2000 Fällen, wie Tamedia-Zeitungen berichten. Besonders Kriege, Naturkatastrophen und wetterbedingte Reiseänderungen hätten zu vielen Anfragen geführt. Der deutsche Bundeskanzler Friedrich Merz hat seine Koalition aufgefordert, bei den geplanten Reformen voranzukommen und die Stabilität der Regierung zu sichern. Man müsse das Land nach vorne bringen, sagte Merz in einer ARD-Sendung. Er sei fest entschlossen, die großen Chancen gemeinsam zu nutzen. Ganz Europa hänge an der Stabilität Deutschlands, so Merz weiter. Erneut hat das US-Militär ein nach eigenen Angaben von Drogenschmugglern genutztes Schnellboot zerstört und dabei 4 Menschen getötet. Das teilte das für die Karibik zuständige Militärkommando mit. Das Schnellboot sei nach bestätigten Geheimdienstberichten aktiv am Drogenhandel beteiligt gewesen. Die Polizei hat in der spanischen Exklave Ceuta damit begonnen, ein großes Migrantenlager mit rund 3000 Menschen an einem Strand zu räumen. Dies kurz vor dem Besuch des spanischen Königspaars in Ceuta. Die Migranten wurden zunächst in ein Aufnahmezentrum gebracht und registriert. Rund 500 kehrten laut Behörden freiwillig nach Marokko zurück.
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3: Mit dem Livio Biondini, guten Morgen. Nach dem Rücktritt von Guy Parmelin wird mit Namen um sich geworfen, wer das Rennen in den Bundesrat machen könnte. Die Medien sehen da beispielsweise Zürcher Regierungsrätin Nathalie Rickli, der Thurgauer Nationalrat Pascal Schmid oder die St. Galler Ständerätin Esther Friedli als mögliche Nachfolge. Der Glarner SVP-Nationalrat Markus Schneider betont, dass jetzt ein genaues Auswahlverfahren starte.
4: Es ist klar, es gibt sicher Personen, die besser geeignet sind als andere. Die ganz regionalpolitischen Fragen spielen da eine Rolle, geschlechterspezifische Fragen spielen immer eine Rolle. Es sind jetzt mehrere Namen, wo man schon diskutiert wird. Sicher auch Leute aus der Ostschweiz, das kann man gerade sagen. Aber eine Findungskommission wird sich jetzt mit dem auseinandersetzen und wird geeignete Vorschläge bringen.
3: Für den Markus Schneider werde der Guy Parmelin eine grosse Lücke im Bundesrat hinterlassen. Nicht für die Wahl aufstellen lässt sich Bündner SVP-Nationalrätin Magdalena Martullo, wie sie am Freitagabend in der SRF-Sendung Arena gesagt hat.
5: Nein, ich werde nicht kandidieren. Ich bin ja Unternehmerin und das lässt sich auch nicht vereinbaren. Und wir haben so gute Kandidaten und Kandidatinnen, beides. Wir haben wirklich immer eine tolle Auswahl.
3: Die SVP werde jetzt alle Kandidatinnen und Kandidaten prüfen und werde sicher am Schluss etwas Gutes finden, so die Magdalena Martullo. Nach dem Abbruch von alten Sporthallen wird jetzt die Erweiterung der Berufsfachschule Ziegelbruck angegangen. Um das zu feiern, haben die Lerner Regierungsräte Thomas Tschudi und Kaspar Becker dort eine Zeitkapsel vergraben, in der sind unter anderem Infos, wie das Gebäude entstanden ist. Mit dem Erweiterungsbau sollen das Bildungszentrum für Gesundheit und Soziales und die gewerblich-industrielle Berufsfachschule an den gleichen Standort geholt werden. Für das sind neue Klassenzimmer und eine Sporthalle geplant. Für das Projekt stehen laut einer Mitteilung vom Kanton Glarus 38 Millionen Franken zur Verfügung. Der Erweiterungsbau soll Ende nächstes Jahr fertig sein.
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7: Zum Morgen gibt es heute viel Wolken und da und dort auch ein bisschen Regen, vor allem im Norden von Südostschweiz. Gegen den Nachmittag wird es auch im Süden nass. 20 Grad haben wir zu Unterfatz. In Flerda sind 16 und in Bergün heute 15 Grad. Morgen Dienstag gibt es einen Mix aus Sonne und Wolken, vor allem im Engadin, wie aber auch im Südbünden kann es regnen kommen.
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7: Dann schauen wir auf die A13, St. Margrethe Richtung Sargans. Zwischen Zehnwald und Haag haben wir Stau. Das, weil der rechte Fahrtstreifen wegen Bauarbeiten gesperrt ist. Aktuell haben wir dort bis zu 10 Minuten länger. Dann schauen wir noch in Stadt Chur. Da haben wir den Berufsverkehr. Aktuell staut das Bier ein bisschen auf der Masensenstrasse stadteinwärts.
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7: Starten gut in der Montag rein. Ja, zusammen machen wir nachher einen Gump auf China. Das ist ja nur ein Katzensprung, oder? Nein, dort sind eben Berufs-Weltmeisterschaften gewesen und auch die Bündner, die haben dort ihres Können wollen zeigen. Wenn sie sich geschlagen haben, das gibt es in ein paar Minuten. Ich wünsche ganz einen schönen Morgen.

0: Der Alex Warren mit Passenger beim Radio von da und zum 48. Mal sind die Berufsweltmeisterschaften World Skills über die Bühne gegangen. Shanghai hat für die Schweiz 12 Medaillen gegeben. Auch mit dabei ist ein Team aus Graubünden. Der Florian Mani hat einen von den beiden Automatiker getroffen und auf das Event zurückgeschaut.
1: Ein Jahr lang hat der Janine Schneller mit seinem Teamkollege Massimiliano Pellegrini für die World Skills trainiert. Dreimal in der Woche haben sie im vom Betrieb gestellten Trainingsraum geschafft und sich auf alles Mögliche eingestellt. Letztes Jahr haben die beiden Swiss Skills gewonnen und darum auch auf Shanghai dürfen. Der Janine Schneller, Automatiker bei Ems Chemie, müsse das ganze Erlebnis in China noch verarbeiten.
2: Also es war unglaublich, einfach mal die Kultur dort zu erleben. Auch der ganze Wettkampf ist eine riesige Arena. Also so eine Arena haben wir wahrscheinlich in der Schweiz mit allen Arenen zusammen, würde die Bahn kommen. Es ist unglaublich, wie viel die investiert haben und organisiert haben für so ein Event. Also am meisten Eindruck haben wir eigentlich die Eröffnungs- und Schlussvier gemacht. Das ist in der Mercedes Arena in Shanghai stattgefunden, mit Robotern und also es war eine riesige Zeremonie gewesen.
1: Trotz intensiver Vorbereitungen hat das Zweierteam vor dem Wettbewerb nicht gewusst, was denn konkret gefordert wird. Das Wichtigste war darum, einen kühlen Kopf zu behalten.
2: Wir kriegen vor zwei jeden Tag eine neue Aufgabe. Es ist eigentlich eine Erweiterung, es kommt immer etwas Neues dazu. Und so, die Aufgabe vom ersten Tag ist so ein Teil klar gewesen. Man hat so gewusst, in welche Richtung es geht. Aber es ist trotzdem immer so, man schaut es an und dann zuerst mal ist viel, viel Neues. Man muss alles durchlesen. Es hat sehr viel Text, weil jeder Satz kann noch etwas entscheiden nachher. Und wichtig ist auch, dass beide die Aufgabe gleich verstehen und nicht, dass ich zum Beispiel nachher etwas anderes programmiere, als er sich überlegt beim Aufbauen.
1: Die World Skills Jury hat alles sehr genau genommen. Nur schon ein zu wenig gut abgeschnittener Kabelbinder könne einen Abzug geben. Das Bündner Automatiker-Team hat darum immer geschaut, wo sie am meisten Punkte rausholen können. Am Schluss hat es für Platz 9 von 32 gelangt. Mit dem Resultat sei der Janine Schneller nicht ganz glücklich. Es sei teilweise an Details gescheitert.
2: Am zweitletzten Tag war es einfach Zeit. Also wir haben am Schluss, zwei Minuten vorher, haben wir gemerkt, dass sich eine Schraube gelöst hat. Und wir haben einfach gewusst, wir haben keine Zeit mehr, um die wieder voll anzuziehen. Und am Schluss beim Testen ist dann das zum Verhängnis geworden. Und wegen dem hat die Anlage nicht funktioniert. Und am letzten Tag war es einfach unglücklich. Wir haben eigentlich viel getestet und es hat immer funktioniert. Und nachher, wo wir es dann abgegeben haben, hat es plötzlich nicht mehr getan, weil sich auch ein kleines Element verschoben hat, irgendwie in dieser Zeit. Da wissen wir auch nicht, wie das passieren könnte.
1: Trotzdem ist für den Automatiker bei Ems Chemie klar, er würde alles gleich machen, wenn er nochmal an der World Skills teilnehmen dürfte.
0: Swiss Skills, die sind nächstes Jahr im September wieder. Die Berufsweltmeisterschaften, die World Skills, die sind dann in zwei Jahren. Wir machen gemütlich weiter mit dem Running Keating. Iris beim Radio von hier 12 Minuten nach die 8. Uhr.

0: Duran & Keating mit Iris beim Radio von da. Gemütlich gehen wir durch den Montagmorgen. Es ist Viertel ab 8 und es geht ja an so Tag. Da fehlt einem einfach ein Bier, ein bisschen die Motivation, oder? Oder, ja, wie der Rolf Schmid sagen würde.
1: Ich mag einfach nicht.
0: Ja, ich finde es voll okay, wenn man einmal einfach nicht so Bock hat. Ja, grüße, machen Sie gerne Songs draus. Ist ja auch menschlich. Was macht aber euch heute also null Bock? Ist es eine Sitzung? Ist es eine Prüfung? Ist es ein längerer Arbeitstag? Was der Gucker auch immer. Läuten wir an auf 081 255 55 55 und erzählen Sie mir. Dann schenken wir euch eine Ein-Hand-Bock-Tasse und mit der geht eure Luna vom Keller vielleicht in den ersten Stock. Also, erzähl mir, was euch heute Morgen nervt. 081 255 55 55 und ihr staubend an Radio Grischa in Handbuchtassen ab.
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Der Bruno Mars mit «On My Soul» beim Radio von da. Es ist 20 ab 8 Uhr, Montagmorgen, und du stehst auf und bist vielleicht schon wieder müde. Oder du hast den ersten Kaffee getrunken und das ist dir am Boden gefallen. Ja, typischer Montagmorgen, oder? Macht sogar null Bock zum Aufstehen. Was habt ihr jetzt heute Morgen, oder sagen, gurkt mir jetzt einfach ein bisschen an? Läuten mir an und erzählen es mir und kriegen an, ich hab Bock dessen. Und mit dieser geht vielleicht eure Laune ein bisschen weiter auf. 081 255 55 55. Das ist die Nummer, zu mir jetzt anläuten und erzählen, was euch am Montagmorgen heute so ein bisschen angurkt. Und ich schenke euch an, ich hab Bock, Radio Grischen Tassen. 081 255 55 55. Läuten wir an, was gurkt euch am Montagmorgen an?

0: Dave Max mit Sweet But Psycho beim Radio von da und wir schalten jetzt zur Claudia. Claudia, man hört ein bisschen im Hintergrund. Du bist mit dem Auto unterwegs. Erzähl, wo geht es für dich her?
1: Ich muss jetzt von Lagdungen rausfahren, Richtung Bern arbeiten. Ich gehe mal am Wochenende schön Freunde machen. Jetzt muss ich wieder runter und da habe ich keinen Bock.
0: Ich habe eben aufgerufen und gesagt, hey, läutet mir an, was euch heute so am Montagmorgen so angeguckt. Und die guckt jetzt einfach an, dass du ins Unterland musst, ha?
1: Genau.
0: Das
1: Arbeiten ist ja noch okay, aber ins Unterland eben, das habe ich keine Lust.
0: Hast du gerne keine Lust. Aber hast du irgendetwas, wo jetzt so am Montagmorgen ein bisschen kannst voranschauen kannst, das heisst ja gut, jetzt ist nicht so cool, um ins Unterland eben fahren, aber so schlimm ist es auch nicht. Hast du irgendetwas, um dich gleich noch ein bisschen zu motivieren?
1: Ja, ich habe so etwas Neues vor und auch meine Arbeitskollegen, so eben zu arbeiten, ist ja ganz okay. Und da unten am schönen Jahrwaldstättersee ist ja auch schön. So schlimm ist es nicht. Und trotzdem.
0: Und trotzdem hast du nicht so Bock. Aber eben, so schlimm ist es auch nicht, wir wollen jetzt auch kein Unterland-Bashing machen, gell, Claudia?
1: Nein, überhaupt nicht. Ich wohne ja da unten.
0: Eben, du wohnst ja dort. Also, halb so wild, aber die ich habe Bock dessen, die gehört dir. Claudia, danke dir vielmals fürs Anrufen. Und ja, fahr vorsichtig und nicht allzu streng heute am Montagmorgen, gell?
1: Ja, den anderen auch. Danke vielmals.
0: Danke dir, Claudia. Ja. Tschüss.

0: Schön gut auf mit dem Radio. Von hier wünsche ich einen ganz schönen Montagmorgen.
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0: Ja, vier Wolken haben wir heute in der Südostschweiz. Wir müssen auch immer wieder einmal mit Regen rechnen. 21 Grad sind es in Glarus heute. In Klosters 17, in Rosen gibt es heute 13 Grad. Am Morgen, Dienstag, ist es bewölkt. Im Südbünden auch immer wieder nass mit bis zu 23 Grad in Chur.
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0: Da schauen wir auf die A13, St. Margrethe, Richtung Sargans. Wir haben zwischen Zehnwald und Haag Stau. Das, weil dort der rechte Fahrtstiefel wegen Bauarbeiten blockiert ist. Aktuell haben wir dort bis zu einer halben Stunde länger. Sonst sieht alles gut aus auf der Strasse von der Südostschweiz. Ich wünsche einen ganz schönen Montagmorgen beim Radio von hier. Nehmen Sie nicht streng zusammen, packen wir den Tag an. Ich bin Sarah Marti, schön, sind ihr mit dabei.
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0: Megan Trainor mit Skating Girl. Macht doch, geht's gute Laune, stönt auf an dem Montagmorgen mit Radio Grisch. Und es gibt ja so zwei verschiedene Personen am Morgen. Die zack auf, kurz putzen, ab arbeiten. Andere brauchen das für ein bisschen länger vor dem Spiegel. Gerade die zum Beispiel, die einen Bart haben, oder? Und darauf achten, tun die ja auch noch gerne frisieren. Wer es da deutlich leichter hat, sind Bartgeier. Die haben zwar einen, aber...
1: Den sehen wir meistens nicht so gut, oder nur, wenn man das ganz nicht sieht. Sie müssen auch nicht rasieren.
0: So ist das, sagt der Daniel Heckling, Geschäftsführer von Stiftung Pro Bartgeier. Und warum diese Vögel uns jetzt beschäftigen, das erzählt Hanna Nambühl.
2: Ja, es gibt nämlich gute Neuigkeiten. Die Stiftung hat bekannt gegeben, dass die Bartgeier-Population fleissig wächst. Seit Anfang der 90er Jahre ist da ein Wiederansiedlungsprojekt in der Schweiz im Gang und 30 Junggeier sind jetzt neu ausgeflogen. Der Daniel Hecklin erzählt, was so ein junger Bartgeier jetzt als erstes macht.
1: Der ist neugierig, der kommt jetzt in den Lebensraum. An die ersten Lebensjahre streift die Bartgeier sehr grossräumig im Alpenraum umher, also das kann bis Südalpen, in Frankreich, Italien sein oder ganz im Osten von Österreich. Teilweise gibt es einzelne Tiere, die sogar Exkursionen aus dem Alpenraum raus machen. Und erst, wenn sie dann langsam geschlechtsreif werden, so mit 5-6 Jahren, suche ich zuerst ein Gebiet, das sich niederlässt.
2: Gerade im Kanton Graubünden hat es besonders viel umeinander. Mit 18 Jungtieren hat die Region die höchste Bartgeierdichte.
1: Einerseits ist es ein schöner Ausweis, dass in der Bergwelt von Graubünden einiges stimmt für den Bartgeier und auch für andere Arten. Er lebt ja auch von guten Hauptierbeständen, von den Knochen von den gestorbenen Tieren. Das zeigt, dass da vieles stimmt. Das andere ist auch, dass man sagen kann, der Kanton Graubünden hat wie eine besondere Verantwortung für Bartgeier. Er ist im ganzen Alpenraum das Gebiet, wo es Projekt am erfolgreichsten läuft. Und allein im Kanton Graubünden mit 18 ausgeflogenen Junggeier sind gleich viele ausgeflogen wie im ganzen französischen Alpenraum.
2: Ein Vogel mit schwarzen und hellen Federn. Es gibt bei den Jungtieren aber doch auch ein paar andere Merkmale als bei den Erwachsenen. Und so im Vergleich zu uns Menschen sind die recht schnell in der Entwicklung.
1: Schon nach 90 Tagen in die volle Grösse, nach 120 Tagen jetzt ganz grob, fliege ich zuerst mal und haben die Spannweite von über 2,50 Meter bis fast 3 Meter. Haben aber noch etwas andere Federn, sind nicht helles Federkörpergefeder wie die adulten Bartgeier, sondern ein dunkler Kopf und eher ein dunkleres Gefeder und ein bisschen breitere Flugfedern.
2: Und eben der Bart, den man nicht immer so gut sieht, aber auch um ihn ist. Laut Daniel Hecklin, Geschäftsführer von Pro Bartgeier, sei der Wachstum der Bartgeier in einer guten Phase aktuell. Weil wir in der Schweiz noch viel freien Lebensraum haben, der gut ist für die Brutbart, um sich dort ansiedeln, rechne er damit, dass die Zahlen in den nächsten Jahren weiter steigen.
0: Auf den Winter sei es für Bartgeier vor allem wichtig, dass sie ihre Nahrung unter dem Schnee dann gut finden. Wer übrigens vom 10. bis 18. Oktober Bartgeier beobachtet, der soll das bei der Stiftung melden. So kann der aktuelle Bestand besser geschätzt werden.
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0: Ich wünsche einen ganz schönen Montagmorgen. Kommen gut durch die jetzt 9 Pause. In 5 Minuten haben wir es 9 und hier dabei begleiten tun uns die da. The Killers hören wir noch vor die 9 beim Radio von da.
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1: Im Studio der Nicola Katomas. Wer in der Schweiz eine Neubauwohnung mietet, zahlt vielerorts deutlich mehr als in einer bestehenden Wohnung. Am größten ist der Preisunterschied im Kanton Glarus. Jonathan Schiffel.
2: Im Kanton Glarus sind Neubauwohnungen rund 50% teurer zum Mieten, wie Wohnungen, die es schon länger gibt. Das zeigt eine neue Analyse vom Schweizer Mieterinnen- und Mieterverband. 20 Minuten berichtet heute über diese Analyse. Ebenfalls gross ist der Preisunterschied in den Kantonen Uri, Obwalden und Appenzell Innerrhoden. Am wenigsten gross ist er im Kanton Basel-Stadt. Dort zahlt man für eine Neubauwohnung 11% mehr Miete als für eine bestehende Wohnung.
1: Israel will die Sicherheitsmaßnahmen bei internationalen Flügen, die das Land anfliegen, überprüfen lassen. Das hat das Büro von Regierungschef Benjamin Netanyahu mitgeteilt. Zuletzt hatte eine israelische Zeitung berichtet, dass den Sicherheitsdiensten vor dem Flug der Fly-Dubai-Maschine die Crewliste vorlag. Warnsignale zum omanischen Co-Piloten seien jedoch übersehen worden. Dieser hatte am Mittwoch auf dem Flug von Dubai nach Tel Aviv den Kapitän mit einer Notfallaxt angegriffen. Passagiere überwältigten ihn. Der deutsche Bundeskanzler Friedrich Merz hat seine Koalition aufgefordert, bei den geplanten Reformen voranzukommen und die Stabilität der Regierung zu sichern. Man müsse das Land nach vorne bringen, sagte Merz in einer ARD-Sendung. Er sei fest entschlossen, die großen Chancen gemeinsam zu nutzen. Ganz Europa hänge an der Stabilität Deutschlands, so Merz weiter. Erneut hat das US-Militär ein nach eigenen Angaben von Drogenschmugglern genutztes Schnellboot zerstört und dabei 4 Menschen getötet. Das teilte das für die Karibik zuständige Militärkommando mit. Das Schnellboot sei nach bestätigten Geheimdienstberichten aktiv am Drogenhandel beteiligt gewesen. Die Polizei hat in der spanischen Exklave Ceuta damit begonnen, ein großes Migrantenlager mit rund 3000 Menschen an einem Strand zu räumen. Dies kurz vor dem Besuch des spanischen Königspaars in Ceuta. Die Migranten wurden zunächst in ein Aufnahmezentrum gebracht und registriert. Rund 500 kehrten laut Behörden freiwillig nach Marokko zurück.
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4: In der heutigen Vormittag starten wir mit viel Wolken. Im Norden kann es auch immer wieder Regen geben. Gegen den Nachmittag wird es auch im Süden da und dort mal nass. 20 Grad sind es in Unterfetz, in Flerden haben wir 16 und in Bergün gibt es heute 15 Grad. Morgen Dienstag haben wir einen Mix aus Sonne und Wolken. Vor allem im Engadin, wie auch im Südbünden, kann es regnen kommen.
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4: Da schauen wir auf die A13, St. Margrethe, richtig Sargans. Zwischen Zinnwald und Haag haben wir Stau. Das, weil dort wegen Bauarbeiten der rechte Fahrstreifen gesperrt ist. Aktuell haben wir dort bis zu einer halben Stunde länger.
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4: Am Morgen aufstehen und sich denken, pff, wie packe ich das? Ja, das hat, glaube ich, jeder und jede von uns schon mal gehabt. Ich behaupte jetzt einmal schwer, der Fadri Brunner auch. Er schafft Vollzeit, studiert nebendran aber noch Jura und will auch noch Zeit für Privatzeugs haben. Ja, wie das Ganze soll funktionieren, das hören wir nur hier auf Radio Grische in ein paar Minuten. 4 Minuten nach die 9 haben wir's. Schön, sind wir mit uns mit dabei.

0: Pacific kommen wir durch den Montag am Morgen. 14 Minuten nach die 9 haben wir es.
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0: Vollzeitig arbeiten, nebendran studieren und irgendwo dazwischen sollte dann auch noch ein Privatleben Platz haben. Wie bringt man das alles unter einen Hut? Genau das macht der Fadri Brunner. Er wird genau heute 30, zuerst mal gratulieren, kommt aus La Punt-Chamouche im Engadin und führt einen Alltag, der ziemlich gut organisiert sein muss. Diese Woche in den Minutas Romanches lernen wir ihn ein bisschen besser kennen. Im Gespräch mit unserem Moderator Lukas Battissa erzählt er, warum er sich für das Doppelleben entschieden hat und wie er Arbeiten, Studium und Freizeit unter einen Hut bringt.
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0: Ich wünsche einen schönen Montag beim Radio von da und ja, der Kaffee auf das weiße T-Shirt ausgeleert oder Anfangswoche schon mal zu spät arbeiten kann. Nice, ha? Einfach einmal einen schlechten Tag. Ja, Bad Day ist ja so meistens am Montag. Passiert aber der Beste. Machen wir jetzt gleich etwas Gutes aus dem. Nehmen es einfach nicht schwer. Kommen gut durch den Montag. Der geht auch einmal so in vorbei. Wir hören den passenden Song von Daniel Powter mit Bad Day noch vor die halbe Zehni.
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0: Viele Wolken haben wir heute in der Südostschweiz. Wir müssen auch immer wieder mit Regen rechnen. 21 Grad gibt es heute in Glarus. In Klosters sind 17, zu Rosen gibt es heute 13 Grad. Am Morgen Dienstag ist es bewölkt, im Südbünden immer wieder nass mit bis zu 23 Grad morgen in Chur.
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0: Dann schauen wir auf die A13, St. Margrethe, Richtung Sargans. Zwischen Zinnwald und Haag haben wir Stau. Das, weil der rechte Fahrtstreifen wegen Bauarbeiten gesperrt ist. Aktuell haben wir dort bis zu einer halben Stunde länger. Gemütlich gehen wir zusammen durch die 9. Pause. Ich bin Sarah Marti, ihr seid hier auf Radio Grischen. Schön, dass ihr mit dabei.

0: Wir sind gerne beim Radio von hier in 10 Minuten. Haben wir es dann 10 Ich wünsche ganz einen schönen Montag und der ist schon nicht von allen der Lieblingstag. Man hat ab und zu einfach keinen Bock, wird Claudia aus Luzern.
1: Ich muss jetzt von Lars um herumfahren, Richtung Luzern arbeiten. Ich habe mir am Wochenende schön Freund gemacht. Jetzt muss ich wieder runter und da habe ich keinen Bock.
0: Ich habe eben aufgerufen und gesagt, hey, läutet mir an, was euch heute so am Montagmorgen so angegurkt. Und die gurkt jetzt einfach an, dass du ins Unterland musst, ha?
1: Genau. Schaffen ist ja noch okay, aber
0: im Hinterland
1: eben,
0: das habe
1: ich keine Lust.
0: Ja, was soll man sagen? Gell, mühsam, mach mögen. Ich wünsche allen ganz einen schönen Montag. In 10 Minuten haben wir es in 10 Minuten.

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1: Im Studio der Nicola Katomas. Die Beschaffung eines zweiten Raketenabwehrsystems für die Schweiz droht sich zu verzögern. Das Verteidigungsdepartement habe die in Frage kommenden Anbieter Frankreich und Israel darüber informiert, dass es für den Entscheid mehrere zusätzliche Monate benötige, berichtet der Blick. Nun müssen die Anbieter angeben, ob ihre Offerten auch dann noch gültig seien. Ursprünglich hätte das zweite Abwehrsystem Ende Jahr bestellt werden sollen. Arma Swiss tendiere zum israelischen System, ein Kauf in Israel stoße wegen des Krieges jedoch auf Kritik. Der Bundesrat will die Kantone verpflichten, in der Primarschule eine zweite Landessprache zu unterrichten. Er hat dazu zwei Varianten vorgeschlagen. SVP und FDP lehnen allerdings beide Vorschläge ab. Man müsse sich vor allem auf die Muttersprache konzentrieren. Die Grünen sind für die Variante, bei der eine zweite Landessprache spätestens ab der dritten Klasse und Englisch ab der fünften Klasse unterrichtet werden muss. SP und Mitte sprechen sich für die Variante aus, bei der lediglich eine zweite Landessprache an der Primarschule obligatorisch ist. Israel will die Sicherheitsmaßnahmen bei internationalen Flügen, die das Land anfliegen, überprüfen lassen. Das hat das Büro von Regierungschef Benjamin Netanyahu mitgeteilt. Zuletzt hatte eine israelische Zeitung berichtet, dass den Sicherheitsdiensten vor dem Flug der Fly-Dubai-Maschine die Crewliste vorlag. Warnsignale zum omanischen Co-Piloten seien jedoch übersehen worden. Dieser hatte am Mittwoch auf dem Flug von Dubai nach Tel Aviv den Kapitän mit einer Notfallaxt angegriffen. Passagiere überwältigten ihn. Auf den Fidschi-Inseln hat ein Vorbereitungstreffen für die nächste UNO-Klimakonferenz begonnen. Bis am Donnerstag beraten Ministerinnen und Minister sowie Klimaverhandler über die wichtigsten Themen für den Weltklimagipfel, der im November in der Türkei stattfindet. Die Pazifikstaaten wollen dabei besonders auf die Folgen des Klimawandels für Inselstaaten aufmerksam machen. Sie fordern unter anderem mehr finanzielle Unterstützung für Anpassungsmaßnahmen und ein Festhalten am Ziel, die Erderwärmung auf 1,5 Grad zu begrenzen.
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3: Vier Wolken haben wir heute in der Südostschweiz. Es kann immer auch wieder einmal regnen kommen. 20 Grad haben wir heute zu Unterfetz. In Flerden sind 16, in Bergün haben wir heute 15 Grad. Morgen gibt es einen Mix aus Sonne und Wolken. Vor allem im Engadin kann es im Südbünden regnen kommen.
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3: Dann schauen wir auf die A13, St. Margrethe, Richtung Sargans, zwischen Zinnwald und Haag haben wir Stau. Das soll dort der rechte Fahrt schreiben, wegen Bauarbeiten gesperrt ist. Aktuell haben wir dort bis zu 20 Minuten länger.
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0: Jetzt haben wir eine Stunde Nonstop Musik für euch parat. Ja, die macht doch gerade gute Laune. Die Britney Spears mit Toxic ist auch mit dabei. Für mich war es das jetzt. Ich wünsche euch einen schönen Montag. Ciao zusammen, nehmt es gemütlich.
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0: Es ist Adrian Hilfi im Radio von der «Wir schauen kurz auf die Strasse».
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0: Da hat es einen Unfall auf der Via Nova von Lags in Richtung Reichenau zwischen Flims West und Trin. Molin, Staus und Stock sind beide Richtungen. Aktuell sind wir dort etwa 10 Minuten länger unterwegs.

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1: Im Studio der Nicola Katomas. Die Beschaffung eines zweiten Raketenabwehrsystems für die Schweiz droht sich zu verzögern. Das Verteidigungsdepartement habe die in Frage kommenden Anbieter Frankreich und Israel darüber informiert, dass es für den Entscheid mehrere zusätzliche Monate benötige, berichtet der Blick. Nun müssten die Anbieter angeben, ob ihre Offerten auch dann noch gültig seien. Ursprünglich hätte das zweite Abwehrsystem Ende Jahr bestellt werden sollen. Arma Swiss tendiere zum israelischen System, ein Kauf in Israel stoße wegen des Krieges jedoch auf Kritik. Der Bundesrat will die Kantone verpflichten, in der Primarschule eine zweite Landessprache zu unterrichten. Er hat dazu zwei Varianten vorgeschlagen. SVP und FDP lehnen allerdings beide Vorschläge ab. Man müsse sich vor allem auf die Muttersprache konzentrieren. Die Grünen sind für die Variante, bei der eine zweite Landessprache spätestens ab der dritten Klasse und Englisch ab der fünften Klasse unterrichtet werden muss. SP und Mitte sprechen sich für die Variante aus, bei der lediglich eine zweite Landessprache an der Primarschule obligatorisch ist. Auf den Fidschi-Inseln hat ein Vorbereitungstreffen für die nächste UNO-Klimakonferenz begonnen. Bis am Donnerstag beraten Ministerinnen und Minister sowie Klimaverhandler über die wichtigsten Themen für den Weltklimagipfel, der im November in der Türkei stattfindet. Die Pazifikstaaten wollen dabei besonders auf die Folgen des Klimawandels für Inselstaaten aufmerksam machen. Sie fordern unter anderem mehr finanzielle Unterstützung für Anpassungsmaßnahmen und ein Festhalten am Ziel, die Erderwärmung auf 1,5 Grad zu begrenzen. Die Schweizer Fußballnationalmannschaft will in der Nations League wieder zu den besten 16 Mannschaften gehören. Das sagt Fußballnationaltrainer Murat Yakin vor dem vierten Nations League-Spiel gegen Nordmazedonien. Die Spieler seien sich gewohnt, in der oberen Etage zu spielen, so Murat Yakin.
2: Wollen natürlich zurück auf die große Bühne in die Gruppe A, wo man sieht ja, gegen welche Mannschaften jetzt oder welchen Fußball oben gespielt wird. Also ja, wir sind auf einem guten Weg, müssen noch unsere Aufgaben fertig machen.
1: Die Schweizer sind in ihrer Gruppe souveräner Tabellenführer und nach drei Spielen noch immer ungeschlagen. Am Pfiff gegen Nordmazedonien ist morgen um 20.45 Uhr.
3: Verkehr. Vollsperrig in beide Richtungen auf der Via Nova zwischen Flims und Trinn. Die Strasse ist sicher noch bis um 11.30 Uhr gesperrt. Ihr müsst also sicher mit etwa 20 Minuten Zeitverlust rechnen. Alle unterwegs, viel Geduld, kommen gut an.

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1: Ich wünsche euch ganz einen schönen Montag. Stöhnt gut auf. Wenn Leute eigentlich bei euch da? Na, ja, macht schon fast weh, Nora, wenn man es hört, oder? Ja, wenn ihr jetzt auf jeden Fall schon Radio hört, dann nehme ich jetzt mal an, so 6, 5, 4 vielleicht. Bei ihr da ist es amix noch früher gewesen. Ja, Dolly Parton, der ist amix am 3 aufgestanden. Das, um sich spirituelle Kraft zu tanken, der Tag gemütlich anfangen. Aufgebrezelt hat sie sich dann aber amix gleich. Natürlich, so kennt man sie ja auch. Man weiss ja nie, wenn jemand am Morgen an die Tür läutet. Wir schalten jetzt zur Claudia. Claudia, man hört ein bisschen im Hintergrund. Du bist mit dem Auto unterwegs. Erzähl, wo geht es für dich her?
2: Ich muss jetzt von Lars um herumfahren, Richtung Bern arbeiten. Ich habe am Wochenende schön Freund. Jetzt muss ich wieder runter und da habe ich keine Woche.
1: Ich habe eben aufgerufen und gesagt, hey, läutet mir an, was euch heute so am Montagmorgen so angeguckt. Und die guckt jetzt einfach an, dass du ins Unterland musst, ha?
2: Genau. Arbeiten ist ja noch okay, aber ins Unterland eben das. Habe ich keine Lust.
1: Hast du keine Lust. Aber hast du irgendetwas, wo jetzt so am Montagmorgen ein bisschen voranschauen kannst, das heisst ja gut, jetzt ist nicht so cool, um ins Unterland runterzufahren, aber so schlimm ist es auch nicht. Hast du irgendetwas, um dich gleich noch ein bisschen zu motivieren?
2: Ja, ich habe noch etwas vor und auch meine Arbeitskollegen, so eben, das Arbeiten ist ja ganz okay und da unten am schönen Jawaldstättersee ist ja auch schön. So schlimm ist es nicht und trotzdem.
1: Und trotzdem hast du nicht so Bock. Aber eben, so schlimm ist es auch nicht. Wir wollen jetzt auch kein Unterland-Bashing machen, gell, Claudia?
2: Nein, überhaupt nicht. Ich wohne ja da
1: oben. Eben, du wohnst ja dort. Also halb so wild, aber ich habe Bock dessen. Die gehört dir, Claudia. Danke dir vielmals fürs Anrufen. Und ja, fahr vorsichtig und nicht allzu streng heute am Montagmorgen, gell?
2: Ja, den anderen auch. Danke vielmals.
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0: Das ist der Montagmittag um 11:30 auf Radio Grischa. Wir schauen auf die Strasse.
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0: Vollsperrig haben wir in beide Richtungen auf der Via Nova zwischen Flims und Trin. Laut dem DCS ist die Strasse jetzt gerade noch bis um 11:30 zu. Nachher sollte sie wieder öffnen. Trotzdem haben wir aber sicher nachher auch noch Stau und etwa 20 Minuten Zeitverlust. Auch wenn sie jetzt gerade öffnen sollte, wegen dem Ausweichsverkehr, staut es auch durch Flims durch. Dort sind wir sicher noch etwa 10 Minuten länger unterwegs. Allen unterwegs, viel Geduld, kommen gut an.

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1: Im Studio der Nicola Katomas. Bei einem Brand auf einem großen Campingplatz am Gardasee sind mehrere Menschen verletzt worden, darunter eine Familie aus der Schweiz mit drei Kindern. Nach Angaben des Schweizer Außendepartements hat die Familie das Spital aber inzwischen verlassen können. Das Feuer war gestern am frühen Morgen in einem Bungalow auf dem Campingplatz ausgebrochen. 24 Menschen mussten vor Ort behandelt oder ins Spital gebracht werden. Viele Schweizer KMU gehen davon aus, dass sie nicht von Cyberrisiken betroffen sind. Diese Annahme sei gefährlich, so der Befund einer Studie des VZ-Vermögenszentrums in Zusammenarbeit mit der Hochschule Luzern. Denn die Folgen von Cyberrisiken würden weit über die IT hinausreichen. So könnten Cyberattacken den Betrieb unterbrechen, Daten und Systeme beschädigen, Kundenbeziehungen belasten, rechtliche Verpflichtungen auslösen oder die Liquidität eines Unternehmens stark beanspruchen. Die Schweizer Bergbahnen setzen ihre positive Sommersaison fort. Von Mai bis Ende September verzeichneten sie 10% mehr Gäste als im Vorjahr, wie der Branchenverband Seilbahnen Schweiz mitteilt. Im Vergleich zum Durchschnitt der letzten 5 Jahre beträgt das Plus sogar 28%. Regional zeigten sich Unterschiede. Am stärksten entwickelte sich das Berner Oberland, gefolgt von Graubünden. Das Tessin und die Ostschweiz bewegten sich auf Vorjahresniveau. Eine Ambulanz auf dem Weg ins Spital ist in der Nacht auf heute in Neuenburg selbst verunfallt. Mit einer Patientin an Bord prallte sie gegen eine Leitplanke und kippte auf die Seite. Zwei weitere Ambulanzen mussten ausrücken, wie die Neuenburger Kantonspolizei mitteilt. Eine Ambulanzmitarbeiterin sei beim Unfall leicht verletzt worden. Die Unfallursache ist noch unklar. Die Schweizer Fußballnationalmannschaft will in der Nations League wieder zu den besten 16 Mannschaften gehören. Das sagt Fußballnationaltrainer Murat Yakin vor dem 4. Nations League-Spiel gegen Nordmazedonien. Die Spieler seien sich gewohnt, in der oberen Etage zu spielen, so Murat Yakin.
2: Wollen natürlich zurück auf die große Bühne in die Gruppe A, wo man sieht ja, gegen welche Mannschaften jetzt oder welchen Fußball oben gespielt wird. Also ja, wir sind auf einem guten Weg, müssen noch unsere Aufgaben fertig machen.
1: Die Schweizer sind in ihrer Gruppe souveräner Tabellenführer und nach 3 Spielen noch immer ungeschlagen. Am Pfiff gegen Nordmazedonien ist morgen um 20.45 Uhr.
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3: Am Mikrofon der Livio Biondini. Quinta ist auf das Schiff angewiesen, eine Strasse ins Dorf am Wallensee geht's nicht. Trotzdem will die St. Galler Regierung die ganzjährige Schiffsverbindung im Rahmen für ein Sparpaket streichen. Da damit könnte der Kanton jährlich 250.000 Franken sparen. In der Gemeinde Quarta stößt der Vorschlag auf heftige Kritik. Markus Seifert.
4: Für die Menschen in Quinte ist das Kursschiff die Verbindung zur Aussenwelt. Genau bei dieser Verbindung will die St. Galler Regierung jetzt sparen, wie das Organserländer schreibt. Das Volkswirtschaftsdepartement begründet den Vorschlag mit der kantonalen Vorgabe. Eine Pflicht zur Erschliessung gäbe es bei Siedlungen erst ab 300 Einwohnerinnen und Einwohner. Der Quarner Gemeindepräsident Albin Getzi bezeichnet den Vorschlag als Provokation, wie es weiter heisst. Für Quarta sieht das Schiff ein Lebensader. Sollte die ganzjährige Verbindung ohne Kantonsbeiträge weitergeführt werden, müsste Quarta laut dem Albin Getzi die gesamten Kosten von rund 500.000 Franken pro Jahr selber stemmen. Das wäre doppelt so teuer wie bisher. Entschieden ist die Streichung noch nicht. Der Kantonsrat behandelt das Sparpaket in der Wintersession.
3: Die Gemeinde Quarta will das weitere Vorgehen an der nächsten Gemeinderatssitzung besprechen. Sie hoffen, dass der Kantonsrat Streichung verhindere und der Kantonsschiffsverbindung nach Quinta weiterhin mitfinanziere. Der Freuler-Palast in Neffels muss saniert werden. Die Glarner Regierung beantragt auch dafür einen Kredit von rund 1,5 Millionen Franken, wie der Kanton mitteilt. Im historischen Gebäude ist das Museum des Landes Glarus untergebracht. Das Dach aus den 1930er Jahren sowie die Fassade weisen die erheblichen Schäden auf. Die Sanierung soll der Palast und die zugehörigen Gebäude vor weiteren Schäden schützen. Insgesamt kostet das Projekt maximal rund 2,6 Millionen Franken. Ein Teil davon sollen Denkmalpflegebeträge und weitere Unterstützung abdecken, heisst es weiter. Am Schluss entscheidet die Landsgemeinde über den Kredit. Beim Bau vom Entwässerungsstollen Brunwald sollen Gemeinde Glarus Süd und die Entwässerungskorporation finanziell entlastet werden. Der Glarner Regierungsrat will ihnen rund 2,7 Millionen Franken an zusätzlichen Bundesgelder weitergeben. Das letzte Wort hat die Landsgemeinde. Der Bund unterstützt das Schutzprojekt mit rund 9,1 Millionen Franken zusätzlich. Davon sollen 30% je zur Hälfte an die Gemeinde und an die Entwässerungskorporation gehen. Ihre gemeinsamen Kosten würden damit auf rund 5,2 Millionen Franken sinken. Der rund 900 Meter lange Stollen soll Wasser aus dem Rutschgebiet ableiten und durch das die Hangbewegung verlangsamen. So sollen Menschen, Gebäude und wichtige Infrastrukturen im Brunwald und im Tal besser geschützt werden, wie der Kanton schreibt. Die Gesamtkosten liegen bei voraussichtlich gut 46 Millionen Franken.
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6: Der Mittag immer noch mit einem Haufen Wolken und stellenweise auch noch nass. Im Verlauf des Nachmittags tut der Himmel in den örtlichen Regionen dann immer mehr auf. Im Süden bleibt es bewölkt und stellenweise auch noch nass. Die Temperaturen zu Buchs heute bei 21 Grad und die sind dies bei 18 Grad. Und der Dienstag morgen zum Teil mit ein paar Wolken und ein bisschen Nebel. Sonst kriegt man aber im Norden dann einen recht sonnigen Tag. Im Süden bleibt es bewölkt, sollte aber größtenteils trocken bleiben. Die Temperaturen morgen dann bei 15 Grad in Splügen und 19 Grad in Glaris.
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6: Auf der Hauptstrasse von Diesendies nach Reichenau hat es einen Unfall gegeben zwischen Flimser Steintunnel im Flimsdorf und dem Tunnel Trin bei Trinmolin. Müsst ihr in beide Fahrtrichtungen mit Verkehrsbehinderungen rechnen. Es hat eine wechselseitige Verkehrsführung und ihr müsst mit einem Zeitverlust von 20 Minuten rechnen. Und beim Autoverlad für einen bis 11 Rangen habt ihr aktuell eine Wartezeit von einer halben Stunde und stockt den Verkehr auf der Kantonstrasse von Martina nach Vinadi. Wegen der dortigen Strassenbauarbeiten müsst ihr eine Viertelstunde mehr einplanen. Habt eine gute und eine sichere Fahrt.
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6: 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Heute gibt es eine exklusive Radio Grischa-Tasse zu gewinnen. 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

Und für unsere Borsthabensuppe suchen wir immer noch eine Kandidatin oder einen Kandidat. 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Wir spielen heute mit dem Borsthaben D, wie zum Beispiel Thomas Dems. 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

0: Und heute mit uns spielen tut der Ernst aus der Mienz. Hoi Ernst.
1: Hoi Dani, hoi.
0: Hoi. Ernst, du hast schon gegessen, aber gerade eine ziemlich wilde Mischung. Erzähl mal schnell, was hat es bei dir gegeben?
1: Heute hat es gebrötelte Teigwaren mit 3 Spiegeleier und noch mit Schinken drin.
0: Ja, das ist doch gerade eine rechte Mischung.
1: Ja, nicht verrückt.
0: Und was steht bei dir heute auf dem Plan?
1: Am Nachmittag wieder mit dem Hund spazieren und noch ein bisschen Gartenarbeit, daheim noch ein bisschen zugen. Ja, das ist schätzlich Freude, dass ich heute kommt am Abend.
0: Ah, schön, dann belohnst du dich auf jeden Fall, ha? Das ist doch gut.
1: Ja.
0: Also Ernst, du spielst heute um eine Radio Grischentasse. Wie du die gewinnen kannst, das erklärt dir gerne noch schnell unsere Schiedsrichterin, Termina Küchler.
2: Genau, okay. Ernst. Du kriegst von uns 40 Sekunden Zeit, zum 8 Begriff richtig herauszufinden. Die fangen alle mit dem gleichen Buchstaben an. Heute spielen wir mit dem Buchstaben D wie Donald Duck zum Beispiel. Bevor du es lange musst du überlegen und darum wertvolle Zeit verlierst, sagst du lieber geht schnell weiter, weil dann hüpfen wir zum nächsten Begriff und dann fräsen wir dich da hoffentlich gut durch.
1: Mal, das ist gut, kein Problem.
0: Super, dann legen wir doch gerne mal los. Also, das hat man, wenn man nichts trinkt.
1: Durst.
0: Ein halber Liter Bier kriegt man in der
1: Dose.
0: Herren und
1: Dame.
0: Eins, zwei,
1: drei.
0: Das Gegenteil von hell.
1: Dunkel.
0: Macht man, wenn man abnehmen will.
1: Eine Diät.
0: Blitz und
1: Donner.
0: Ein Wochentag.
1: Donnerstag.
0: Schirche, Bergün, Breil sind
1: Dörfer.
0: Mit dem hat man früher die Loki betrieben.
1: Mittel.
0: Eine Hunderasse.
1: Dalmatiner.
0: Das Gegenteil von dünn.
2: Von dünn hätten wir dick gesucht, zum Beispiel.
0: Ja.
1: Ah, okay.
2: Das war, glaube ich, ein Sprachmissverständnis. Aber das ist gar nicht so schlimm. Ernst, wir gehen nochmal schnell durch. Mit dem hat man früher die Loki betrieben, eine Dampflocke, die wir gesucht hätten.
1: Okay.
2: Mhm. Und ja, hey, beim Rest bist du da souverän durch. Und du hast wunderbare 10 Punkte gemacht am Wochenstart.
0: Gratuliere.
1: Okay. Ja, danke vielmals.
0: Und hast du einen Dalmatiner, weil du so schnell Dalmatiner gesagt hast?
1: Nein, wir haben einen Golden Retriever.
0: Einen Golden Retriever, alles klar. Also. Hey Ernst, dann danke dir ganz herzlich fürs Mitspielen und wünsche dir ein ganz schönes Tag.
1: Dir auch, danke vielmals.
0: Danke.
1: Eine gute Zeit.
0: Danke,
2: tschüss.
1: Ciao. Ciao.

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1: Olivia Rodrigo mit Driver's License. Und jetzt den Gatt, der Miles Smith. Heaven in wenigen Augenblick, da für euch auf Radio Grisha.
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0: Mal Smith mit Heaven. Es ist 1 ab HB1, der Livio Biondini mit der wichtigsten Meldungen für euch.
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2: Das Sattelfest in Chur hat am Wochenende über 3000 Besucherinnen und Besucher angezogen. Laut dem Veranstalter Pro Velo Graubünden sind die Erwartungen da damit übertroffen worden. Auf dem Programm gestanden sind unter anderem Velotests, Workshops und Bike-Shows. Rund 250 Personen haben beim Velo-Umzug durch die Stadt mitgemacht, wie es eine Medienmitteilung heisst. Die Veranstalter und die rund 20 Ausstellenden zeichnen eine positive Bilanz. Pro Velo Graubünden überprüft jetzt eine Wiederholung vom Anlass, wie es weiter steht. Die Gemeinde Glarus Süd und die Entwässerungskorporation Brunwald sollen beim Bau vom Entwässerungsstollen um insgesamt rund 2,7 Millionen Franken entlastet werden. Der Glarner Regierungsrat will dafür einen Teil der zusätzlichen Bundesgelder weitergeben. Entscheiden muss die Landsgemeinde. Der Stollen soll Wasser aus dem Rutschgebiet ableiten, die Hangbewegung verlangsamen und damit Menschen und Infrastruktur besser schützen. Die Glarner Regierung beantragt rund 1,5 Millionen Franken für die Sanierung vom Freuler-Palast in Nevels. Das Dach und die Fassade vom historischen Gebäude weisen erhebliche Schäden auf, wie der Kanton Glarus mitteilt. Die Gesamtkosten vom Projekt sind bei maximal rund 2,6 Millionen Franken. Nach der Behandlung im Landrat entscheidet die Landsgemeinde über den Kredit. Der Kanton Glarus unterstützt die Berufsschweizer Meisterschaft der Swiss Skills 2029 in St. Gallen. Er tritt dem Trägerverein Swiss Skills Ostschweiz bei und beteiligt sich mit 20.000 Franken. An der Meisterschaft zeigen junge Berufsleute aus der ganzen Schweiz ihres Können. Der Grossanlass findet im September 29 auf dem Gelände der Ulmer Messe statt und soll die Vielfalt der Berufsbildung einem breiten Publikum näher bringen. Die St. Galler Regierung will die ganzjährige Schiffsverbindung auf Quinta im Rahmen von einem Sparpaket streichen. Damit soll der Kanton 250.000 Franken pro Jahr sparen. Wie der Sarganser Länder schreibt, kritisiert der Quartner Gemeindepräsident Albin Getzi den Vorschlag scharf. Für das Dorf ohne Strassenanschluss sei das Schiff eine Lebensader. Zum Verbindung erhalten müsste die Quarta laut dem Albin Getzi künftig rund 500.000 Franken pro Jahr zahlen. Doppelt so viel wie bisher. Über das Sparpaket entscheidet der Kantonsrat in der Wintersession.
0: Das Wetter. Der Mittag im Norden zum Teil immer noch mit einem Haufen Wolken und gewisser Ort vielleicht sogar noch nass. Das ändert sich jetzt aber am Nachmittag immer mehr. Das heisst, der Himmel geht weiter auf und es geht immer mehr Sonnenschein. Anders im Süden, dort bleibt es bewölkt. Und der Himmel dort hat dann erst in der Nacht ein bisschen drauf und es kann auch zwischen ihnen noch das ein oder andere Regentröpfchen geben. Die Temperaturen zu Nächsten heute bei 20 Grad und zu Zimmer 14 Grad. Und morgen bleibt es im Süden bewölkt, aber dafür größtenteils trocken. Anders im Norden, dort kriegen wir dann wirklich einen schönen sonnigen Tag. Die Temperaturen morgen bei 15 Grad in Forns und 22 Grad in Langquart.
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0: Auf der Hauptstrasse von Diesendies nach Reichenau hat es einen Unfall gegeben zwischen dem Flimsersteintunnel in Flimsdorf und dem Tunnel Trin bei Trinmolin. Wenn ihr in beide Fahrtrichtungen immer noch mit Verkehrsbehinderungen rechnen. Es hat dort eine wechselseitige Verkehrsführung und aktuell müsst ihr mit einem Zeitverlust von einer halben Stunde oder mehr rechnen. Und beim Autoverlad für ein bisschen Franken haben wir aktuelle Wartezeit vor einer Stunde und stockenden Verkehr auf der Kantonstrasse von Martina nach Vinadi. Wegen der dortigen Strassenbauarbeiten müsst ihr bis zu 20 Minuten mehr einplanen. Fahren aufmerksam und kommen gut und sicher an eures Ziel.
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0: Für die Schweizer Fussball-Nazi läuft es der Nations League aktuell wie geschmiert. Der Trainer Murat Yakin will die Aufstellung gegen das Team aus Nordmazedonien für das Spiel gestern morgen aber noch nicht verraten. Mehr dazu gibt's gerade noch ein bisschen Musik. Den Anfang machen Gotthard mit «Maybe».

0: Es läuft wie am Schnürli. Die Schweizer Fußballnazi reitet aktuell in der Nations League Sieg an Sieg und morgen bietet sich gegen Nordmazedonien die Chance auf den vierten Sieg innerhalb weniger Tage. Mir Schirmer, vor dem Spiel stellt sich vor allem eine Frage. Setzt der Trainer Murat Yakin weiter auf seine bewährten Spieler oder überrascht er den Gegner mit einer neuen Aufstellung?
1: Die Nations League-Kampagne hätte für die Schweizer Fußballnazi nicht besser können starten. Gespielt haben dabei fast immer die gleichen Spieler. Ob das morgen auch der Fall sein wird, will der Nazi-Trainer Murat Yakin heute nicht verraten.
2: Wir werden morgen vielleicht eine Aufstellung sehen, die ja, für jeden etwas dabei ist. Ja.
1: Es werde aber sicher rotiert gegen Nordmazedonien. Man warte aber noch das Abschlusstraining ab, so der Murat Yakin. Je nachdem werde man dann 3 oder 4 Wechsel vornehmen. 3 Spiele, 3 Siege und 8 Goal geschossen. Für den Murat Yakin gibt es aber immer noch Luft nach oben.
2: Leider zu wenig Tore erzielt, das könnte man sicher verbessern. Die Umschaltphase stimmt, Standardtore haben wir jetzt auch wieder korrigieren können, aber noch nicht ganz in der Präzision, wo wir uns vorstellen. Also das sind sicher so die 1-2 Korrekturen, wo wir besser machen könnten, ja.
1: Richtig stimme ich aber. Und das Ziel ist klar. Man will wieder zu den 16 besten Teams in der Nations League gehören.
2: Wir wollen natürlich zurück auf die große Bühne in die Gruppe A, wo man sieht ja, gegen welche Mannschaften jetzt oder welche

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1: Jetzt haben wir einen Klassiker aus dem Jahr 1992 für euch. Schwedische Eurodance-Band Ace of Base mit All That She Wants. Beim Lied haben sie am Anfang Mühe gehabt, um es fertigzustellen. Es hat zwar schon Ideen gegeben für den Text und den Gesang, doch beim Beat war man noch nicht so richtig inspiriert gewesen. Und so haben sie bei anderen Künstlerinnen und Künstlern nach Inspiration gesucht. Und gefunden haben sie bei schwedischer Rapperin und Sängerin Kayo, die zu dieser Zeit mit Another Mother gerade einen Chart-Hit hatte. So haben sie den Produzenten von ihrer Ausfindung gemacht, den Dennis Pop, und ihn gefragt, ob er ihnen mit dem Beat helfen kann. Für das haben sie ihm eine Demokassette mit der Idee von All That She Wants zugeschickt. Das Lustige, die hat er in seinem Auto gelost und die Kassette ist dort stecken geblieben, sodass er nur noch das Lied in seinem Auto hat hören konnte. Am Anfang hat ihm das Lied eigentlich nicht gefallen. Mit Zeit, also auch weil er die Kassette immer wieder hat hören musste, hat er dann gleich zugesagt und der Rest ist Pop-Hit-Musikgeschichte. Ace of Base aus Göteborg mit All That She Wants. Jetzt hier für euch auf Radio Grisha.

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1: Im Studio der Felix Haldimann. Viele Schweizer KMU gehen davon aus, dass sie nicht von Cyberrisiken betroffen sind. Diese Annahme sei gefährlich, so der Befund einer Studie des VZ-Vermögenszentrums in Zusammenarbeit mit der Hochschule Luzern. Denn die Folgen von Cyberrisiken würden weit über die IT hinausreichen. So könnten Cyberattacken den Betrieb unterbrechen, Daten und Systeme beschädigen, Kundenbeziehungen belasten, rechtliche Verpflichtungen auslösen oder die Liquidität eines Unternehmens stark beanspruchen. Bei einem Brand auf einem großen Campingplatz am Gardasee sind mehrere Menschen verletzt worden, darunter eine Familie aus der Schweiz mit drei Kindern. Nach Angaben des Schweizer Außendepartements hat die Familie das Spital inzwischen verlassen können. Das Feuer war gestern am frühen Morgen in einem Bungalow auf dem Campingplatz ausgebrochen. 24 Menschen mussten vor Ort behandelt oder ins Spital gebracht werden. Die Schweizer Bergbahnen setzen ihre positive Sommersaison fort. Von Mai bis Ende September verzeichneten sie 10% mehr Gäste als im Vorjahr, wie der Branchenverband Seilbahnen Schweiz mitteilt. Im Vergleich zum Durchschnitt der letzten 5 Jahre beträgt das Plus sogar 28%. Regional zeigten sich Unterschiede. Am stärksten entwickelte sich das Berner Oberland, gefolgt von Graubünden. Eine Ambulanz auf dem Weg ins Spital ist in der Nacht auf heute in Neuenburg selbst verunfallt. Mit einer Patientin an Bord prallte sie gegen eine Leitplanke und kippte auf die Seite. Zwei weitere Ambulanzen mussten ausrücken, wie die Neuenburger Kantonspolizei mitteilte. Eine Ambulanzmitarbeiterin sei beim Unfall leicht verletzt worden. Die Unfallursache ist noch unklar. Der Nobelpreis für Medizin geht in diesem Jahr an zwei Deutsche und einen US-Amerikaner. Carl Deisseroth, Peter Hegemann und Georg Nagel erhalten den Nobelpreis für ihre Entwicklung der Optogenetik. Das teilte das Karolinska-Institut in Stockholm mit. Die Optogenetik ist eine biologische Technologie, um die Aktivität von Nervenzellen mit Hilfe von Licht präzise zu steuern und zu beobachten. Sie bietet Perspektiven zur Behandlung neurologischer Erkrankungen wie Parkinson, Epilepsie oder Sehverlust.
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2: Am Mikrofon der Livio Biondini. Quinta ist auf das Schiff angewiesen, eine Strasse ins Dorf am Wallensee geht's nicht. Trotzdem will die St. Galler Regierung die ganzjährige Schiffsverbindung im Rahmen für einem Sparpaket streichen. Da damit könnte der Kanton jährlich 250.000 Franken sparen. In der Gemeinde Quarta stößt der Vorschlag auf heftige Kritik. Markus Seifert.
3: Für die Menschen in Quinte ist das Kursschiff die Verbindung zur Aussenwelt. Genau bei dieser Verbindung will die St. Galler Regierung jetzt sparen, wie das Arganserländer schreibt. Das Volkswirtschaftsdepartement begründet den Vorschlag mit der kantonalen Vorgabe. Eine Pflicht zur Erschliessung gäbe es bei Siedlungen erst ab 300 Einwohnerinnen und Einwohner. Der Quarner Gemeindepräsident Albin Getzi bezeichnet den Vorschlag als Provokation, wie es weiter heisst. Für Quarta sieht das Schiff ein Lebensader. Sollte die ganzjährige Verbindung ohne Kantonsbeiträge weitergeführt werden, müsste Quarta laut dem Albin Getzi die gesamten Kosten von rund 500.000 Franken pro Jahr selber stemmen. Das wäre doppelt so teuer wie bisher. Entschieden ist die Streichung noch nicht. Der Kantonsrat behandelt das Sparpaket in der Wintersession.
2: Die Gemeinde Quarta will das weitere Vorgehen an der nächsten Gemeinderatssitzung besprechen. Sie hoffen, dass der Kantonsrat Streichung verhindere und der Kantonsschiffsverbindung nach Quinta weiterhin mitfinanziere. Der Freulerpalast in Neffels muss saniert werden. Die Glarner Regierung beantragt auch dafür einen Kredit von rund 1,5 Millionen Franken, wie der Kanton mitteilt. Im historischen Gebäude ist das Museum des Landes Glarus untergebracht. Das Dach aus den 1930er Jahren sowie die Fassade weisen die erheblichen Schäden auf. Die Sanierung soll der Palast und die zugehörigen Gebäude vor weiteren Schäden schützen. Insgesamt kostet das Projekt maximal rund 2,6 Millionen Franken. Ein Teil davon sollen Denkmalpflegebeträge und weitere Unterstützung abdecken, heisst es weiter. Am Schluss entscheidet die Landsgemeinde über den Kredit. Beim Bau vom Entwässerungsstollen Brunwald sollen Gemeinde Glarus Süd und die Entwässerungskorporation finanziell entlastet werden. Der Glarner Regierungsrat will Ihnen rund 2,7 Millionen Franken an zusätzlichen Bundesgelder weitergeben. Das letzte Wort hat die Landsgemeinde. Der Bund unterstützt das Schutzprojekt mit rund 9,1 Millionen Franken zusätzlich. Davon sollen 30% je zur Hälfte an die Gemeinde und an die Entwässerungskorporation gehen. Ihre gemeinsamen Kosten würden damit auf rund 5,2 Millionen Franken sinken. Der rund 900 Meter lange Stollen soll Wasser aus dem Rutschgebiet ableiten und durch das die Hangbewegung verlangsamen. So sollen Menschen, Gebäude und wichtige Infrastrukturen im Brunwald und im Tal besser geschützt werden, wie der Kanton schreibt. Die Gesamtkosten liegen bei voraussichtlich gut 46 Millionen Franken.
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5: Im Süden bleibt es heute bewölkt und zeitweise auch noch nass. In den nördlichen Regionen vom Griechensendergebiet tut der Himmel immer weiter auf und die Sonne schenkt uns ein Lächeln. Die Temperaturen zu Mels bei 22 Grad heute und in Pontresina bei 14 Grad. Und am Dienstag bleibt es im Süden bewölkt. Regen gibt es, Wind, aber nur selten. Anders im Norden, dort kriegen wir bis auf ein paar Wolken und ein bisschen Nebel am Morgen. Einen richtig schönen sonnigen Tag. Die Temperatur am Morgen bei 17 Grad in Bergün und 21 Grad in Bad Ragaz.
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5: Beim Autoverlad für einen bis 11 Franken in der aktuellen Wartezeit vor einer Stunde und stockender Verkehr auf der Kantonsstrasse von Martina nach Vinadi. Wegen der dortigen Strassenbearbeiten hat es eine wechselseitige Verkehrsführung und ihr müsst mit einem Zeitverlust von einer halben Stunde rechnen. Eine gute und eine sichere Fahrt.
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5: In der Montagnachmittag starten wir mit einem Lied, das 2014 auf Platz 4 der Schweizer Charts gegangen ist. Britische Singer-Songwriter James Bay mit Hold Back the River. Jetzt hier für euch. Auf Radio Grischau.

Es ist Montag, der 5. Oktober. Heute vor genau 60 Jahren hat Jimi Hendrix seine legendäre Band The Jimi Hendrix Experience gegründet. Hey Joe, where you going with that gun in your... Der US-Amerikaner Jimi Hendrix ist mit 23 von der damaligen Freundin von Keith Richards, der Linda Keith, entdeckt worden. Sie hat ihn in New York gehört spielen und hat ihn dann mit Hilfe vom ehemaligen Bassist von der Band The Animals nach England geholt. Jimmy James, wie er sich damals genannt hat, hat nach nur einem Konzert in London direkt einen Plattenvertrag gekriegt. Dort hat eine Band her müssen und so hat er mit dem Schlagzeuger Mitch Mitchell und dem Bassist Noel Redding die Band The Jimi Hendrix Experience gegründet. Das ist heute auf den Tag genau vor 60 Jahren passiert. Happy Birthday, Jimi Hendrix Experience. Mit dieser Band sind in knapp 4 Jahren die ganz legendären Jimi Hendrix Klassiker entstanden, die uns bis heute verzaubern, wie zum Beispiel All Along the Watchtowers. Und den hören wir jetzt hier bei uns auf Radio Grischa.

0: Train mit Play That Song. Es ist genau 13:30.
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0: Im Verlauf vom Nachmittag tut der Himmel im Norden weiter auf und im Süden bleibt es bewölkt und stellenweise auch noch nass. Die Temperaturen zu Elm heute bei 18 Grad und zu Filters bei 22 Grad. Und der Dienstag dann mit Sonnenschein im Norden und Wolken im Süden. Die Temperatur morgen bei 13 Grad in Schirf und 21 Grad in Trimis.
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0: Der Autoverlad für einen bis Elfrangen ist wieder offen für alle Fahrzeuge und stockender Verkehr auf der Kantonstrasse von Martina nach Vinadi. Wegen der dortigen Strassenbauarbeiten hat es eine wechselseitige Verkehrsführung und ihr müsst mit einem Zeitverlust von 40 Minuten rechnen. Kommt gut und sicher an euer Ziel.
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0: Jetzt haben wir Musik aus der Region Wallensee für euch vom Singer-Songwriter Cosmo mit Memories. Schönen Start in den Montagnachmittag mit dem Radio von hier.

0: Tascha mit Memo. 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

0: Clock Clock mit Out of the Dark. Und jetzt haben wir den gattes Lied aus dem Jahr 1999. I Try von der US-Sängerin Macy Gray. Ihre zweite Single für ihrem Debütalbum. In wenigen Sekunden hier für euch.
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1: Im Studio der Felix Haldimann. Das Bundesgericht gewährt einem Journalisten keinen Zugang zum Expertenbericht zur Beziehung zwischen einem Bundesrichter und einer Bundesrichterin. Der Bericht beleuchtet die Beziehung zwischen den Bundesgerichtsmitgliedern Yves Donsala und Beatrice van der Graaf. Das Bundesgericht ist der Ansicht, dass der Bericht vertraulich sei. Die Rekurskommission des Bundesgerichts stützt nun diese Sicht. Der Bericht gehe über reine Verwaltungsfragen hinaus. Es bestehe damit kein Anspruch auf Einsicht gemäß Öffentlichkeitsgesetz. Im August ist die Zahl der Übernachtungen in Schweizer Hotels gesunken. Die Zahl der Übernachtungen sank gegenüber dem Vorjahr um gut 2%. Besonders aus Asien sind im Vergleich zum Vorjahresmonat weniger Gäste in die Schweiz gereist, wie das Bundesamt für Statistik mitteilt. Grund dafür sei der anhaltende Konflikt im Nahen Osten. Allerdings ging im August auch die inländische Nachfrage in Schweizer Hotels zurück. Der frühere britische Prinz Andrew Mountbatten-Windsor geht wegen seiner Festnahme Anfang dieses Jahres rechtlich gegen die Polizei vor. Der 66-jährige ehemalige Prinz ist in den Skandal um den US-Sexualstraftäter Jeffrey Epstein verwickelt. Andrew hat deshalb praktisch alle Titel und Ehren verloren. Nun will er die Aufhebung der damaligen Durchsuchungsbeschlüsse erreichen, berichten britische Medien. Andrew steht unter Verdacht, in seiner früheren Rolle als Handelsbeauftragter der britischen Regierung sensible Informationen an Epstein weitergegeben zu haben. Der Nobelpreis für Medizin geht in diesem Jahr an zwei Deutsche und einen US-Amerikaner. Carl Deisseroth, Peter Hegemann und Georg Nagel erhalten den Nobelpreis für ihre Entwicklung der Optogenetik. Das teilte das Karolinska-Institut in Stockholm mit. Die Optogenetik ist eine biologische Technologie, um die Aktivität von Nervenzellen mit Hilfe von Licht präzise zu steuern und zu beobachten. Sie bietet Perspektiven zur Behandlung neurologischer Erkrankungen wie Parkinson, Epilepsie oder Sehverlust.
2: Das Wetter. Wenn ihr heute noch ein bisschen an die frische Luft wendet, ist der Nachmittag jetzt besser geeignet. Im Norden tut der Himmel nämlich weiter auf und im Süden bleibt es heute bewölkt und zeitweise auch noch nass. Die Temperaturen zu Bradagieren bei 15 Grad und Flums bei 21. Und am Morgen im Süden weiterhin grau. Mehr Glück hat der Norden. Dort haben wir morgen einen schönen sonnigen Tag mit ein bisschen Wolken und Nebel am Morgen. Die Temperatur morgen bei 18 Grad in Schkuhl und 20 Grad in Grono.
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2: Immer noch stockender Verkehr auf der Kantonstrasse von Martina nach Vinadi. Wegen der dortigen Strassenbauarbeiten hat es eine wechselseitige Verkehrsführung und ihr müsst mit einem Zeitverlust von 25 Minuten rechnen. Kommt gut und sicher an eures Ziel.
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2: Und jetzt haben wir eine halbe Stunde nur Lieder von Schweizer Künstlerinnen und Künstlern und der Anfang macht der Maya Glur aus dem Berner Oberland und das mit dem Lied «Can't Get Over Me». Kommen gut durch den Montagnachmittag mit Radio Grischa.

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1: Im Studio der Felix Haldimann. Das Bundesgericht gewährt einem Journalisten keinen Zugang zum Expertenbericht zur Beziehung zwischen einem Bundesrichter und einer Bundesrichterin. Der Bericht beleuchtet die Beziehung zwischen den Bundesgerichtsmitgliedern Yves Donsala und Beatrice van der Graaf. Das Bundesgericht ist der Ansicht, dass der Bericht vertraulich sei. Die Rekurskommission des Bundesgerichts stützt nun diese Sicht. Der Bericht gehe über reine Verwaltungsfragen hinaus. Es bestehe damit kein Anspruch auf Einsicht gemäß Öffentlichkeitsgesetz. Im August ist die Zahl der Übernachtungen in Schweizer Hotels gesunken. Die Zahl der Übernachtungen sank gegenüber dem Vorjahr um gut 2%. Besonders aus Asien sind im Vergleich zum Vorjahresmonat weniger Gäste in die Schweiz gereist, wie das Bundesamt für Statistik mitteilt. Grund dafür sei der anhaltende Konflikt im Nahen Osten. Allerdings ging im August auch die inländische Nachfrage in Schweizer Hotels zurück. Der frühere britische Prinz Andrew Mountbatten-Windsor geht wegen seiner Festnahme Anfang dieses Jahres rechtlich gegen die Polizei vor. Der 66-jährige ehemalige Prinz ist in den Skandal um den US-Sexualstraftäter Jeffrey Epstein verwickelt. Andrew hat deshalb praktisch alle Titel und Ehren verloren. Nun will er die Aufhebung der damaligen Durchsuchungsbeschlüsse erreichen, berichten britische Medien. Andrew steht unter Verdacht, in seiner früheren Rolle als Handelsbeauftragter der britischen Regierung sensible Informationen an Epstein weitergegeben zu haben. Der Tod seiner Labormitarbeiterin in Sibirien ist nach offiziellen russischen Angaben nicht auf einen Pesterreger zurückzuführen. Die 28-Jährige, die an einem Institut zur Bekämpfung von Pestkrankheiten arbeitete, sei an einer Lungenentzündung gestorben. Das teilte die für Seuchenbekämpfung zuständige russische Behörde mit, wie die Nachrichtenagentur Interfax meldet. Vorher hatte es unbestätigte Berichte gegeben, dass die Frau sich mit Lungenpest infiziert haben könnte, als ihr versehentlich ein Reagenzglas herunterfiel. Erstmals ist ein Veggie-Koch zum Koch des Jahres gekürt worden. Der Restaurantführer Gomio zeichnet Dominik Hartmann des Restaurants Magdalena im Kanton Schwyz als Koch des Jahres 2027 aus. Hartmann erhielt 18 von 20 möglichen Punkten, teilt Gomio Schweiz mit. Insgesamt bewertete Gomio fast 900 Restaurants in der Schweiz.

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0: Vollzeit arbeiten, nebenan Jura studieren und irgendwo dazwischen sollte dann auch noch das Privatleben Platz haben. Wie bringt man das alles unter einen Hut? Genau das macht der Fadri Brunner. Er wird heute genau 30. Gratuliere an dieser Stelle. Er kommt aus La Ponte im Engadin und führt einen Alltag, der ziemlich gut organisiert sein muss. Diese Woche lernen wir ihn ein bisschen besser kennen. Im Gespräch mit dem Lucas Battista erzählt er, warum er sich für das Doppelleben entschieden hat und wie er Schaffen, Studium und Freizeit eben genau unter einen Hut bringt.
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3: Er studiert in Turitsch, in der Kaleidos Law School.
2: Den anderen nie diese Faszination per studieren?
3: Er wollte ja schon ein Fan mit den Leuten studieren, Jura, aber er studierte auch in der Schule Sekundare. Und er hat einen Ingenieur, per wie er ja ein bisschen l'affination per la Technica. Deswegen bin ich in dieser Branche der Stess, mehr meine Faszination per la legge e volava d'una da gioire stupgere e tres, cinci o seis otras vies sumirivo per quel stupgi.
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1: Im Studio der Felix Haldimann. Gesundheitsministerin Elisabeth Bohm-Schneider verteidigt die geplante Erhöhung der Mehrwertsteuer für die Finanzierung der beschlossenen 13. AHV-Rente. Ein Nein bei der Abstimmung im November hätte ein Defizit in der AHV zur Folge. Das Volk habe einer 13. AHV zugestimmt. Nun müsse dieser Wunsch finanziert werden, sagt Bundesrätin Elisabeth Bohm-Schneider.
2: Jetzt ist es auch die Zeit, die AHV zu verstärken. Und die Leute verstehen, dass die AHV eine wichtige Sozialversicherung für unser Land ist und muss bleiben.
1: Obwohl Erhöhungen der Mehrwertsteuer unbeliebt seien, zeigt sich die Bundesrätin Bohm-Schneider optimistisch, dass die Vorlage angenommen wird. Abgestimmt wird am 29. November. Die Allianz gegen Regenwaldabholzung hat 85.000 Unterschriften für das Referendum gegen das Freihandelsabkommen mit Malaysia eingereicht. Der Palmölanbau in Malaysia sei in vielerlei Hinsicht bedenklich, warnen die Organisationen. Durch den steigenden Landbedarf für Ölpalmplantagen werde die lokale Bevölkerung vertrieben und wertvoller Regenwald gerodet. Bei einem Zustandekommen des Referendums kommt es voraussichtlich Mitte des nächsten Jahres zur Volksabstimmung. Das Verlagshaus Tamedia hat eine weitere Abbaurunde angekündigt. 34 Vollzeitstellen werden gestrichen. Betroffen sind 41 Mitarbeitende in den News-Redaktionen in Zürich, Bern, Basel, Lausanne und Genf. Bis Ende Oktober würden die Betroffenen in Gesprächen über ihre Entlassung informiert. Als Grund für die Entlassungen gab Tamedia die sich ändernde Nutzung von Medienangeboten an. Zudem sei der Werbemarkt nach wie vor stark rückläufig. Der frühere britische Prinz Andrew Mountbatten-Windsor geht wegen seiner Festnahme Anfang dieses Jahres rechtlich gegen die Polizei vor. Der 66-jährige ehemalige Prinz ist in den Skandal um den US-Sexualstraftäter Jeffrey Epstein verwickelt. Andrew hat deshalb praktisch alle Titel und Ehren verloren. Nun will er die Aufhebung der damaligen Durchsuchungsbeschlüsse erreichen, berichten britische Medien. Andrew steht unter Verdacht, in seiner früheren Rolle als Handelsbeauftragter der britischen Regierung sensible Informationen an Epstein weitergegeben zu haben.
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4: Im Süden zum Teil immer noch mit einer Haufen Wolken, später dann aber auch mit klarem Himmel, wie aktuell schon in den nördlichen Regionen. Die Temperaturen in Sils-Maria bei 13 Grad und Rovereto aktuell bei 22. Und morgen kriegen wir im Norden einen richtig schönen Tag, mit einer Haufen Sonnenschein, anders im Süden. Dort nur wenig Sonnenschein und zum Teil sogar noch nass. Die Temperaturen morgen dann bei 14 Grad in Samada und 21 Grad in Sargans.
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4: Es geht gut für Sie auf der Strasse von der Ostschweiz. Wir haben keine Meldungen über grössere Störungen. Eine gute und eine sichere Fahrt.
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4: Stur sein kann Freundschaften kaputt machen. Und genau um das geht es im Lied Stubborn vom irischen Sänger Moncrief. Stubborn heisst übersetzt so viel wie stur. Und im Text erzählt er davon, wie eine gute Freundschaft auseinanderbricht, weil beide einfach stur bei ihrer Meinung bleiben. Nachdenklich und eingängig. Moncrief mit Stubborn. Jetzt hier für euch auf Radio Grischa.

0: Der Henry Moody mit Moodswings. Schönen guten Montag Nachmittag mit Radio Grischa und einem unseren männlichen Hörer. Vielleicht habt ihr den Bart schon frisiert oder auch rasiert heute Morgen. Und wer so deutlich leichter hat, sind die Bartgeier. Die haben zwar einen, aber...
1: Den sehen wir meistens nicht so gut oder nur, wenn man sie ganz nöch sieht. Sie müssen auch nicht rasieren.
0: So ist das, sagt Daniel Hegling, Geschäftsführer von Stiftung Pro Bartgeier. Und warum die Vögel uns jetzt beschäftigen, erzählt Hanna Namböhl.
2: Ja, es gibt nämlich gute Neuigkeiten. Die Stiftung hat bekannt gegeben, dass die Bartgeier-Population fleissig wächst. Seit Anfang der 90er Jahre ist das Wiederansiedlungsprojekt in der Schweiz im Gang. Und 30 Junggeier sind jetzt neu ausgeflogen. Der Daniel Hegling erzählt, was so ein junger Bartgeier jetzt als erstes macht.
1: Der ist neugierig, der kommt jetzt in den Lebensraum, an die erste Lebensjahr streifen die Bartgeier sehr grossräumig im Alpenraum umher. Also das kann bis Südalpen, in Frankreich, Italien sein oder ganz im Osten von Österreich. Teilweise gibt es einzelne Tiere, die sogar Exkursionen aus dem Alpenraum raus machen. Und erst, wenn sie dann langsam geschlechtsreif werden, so mit 5-6 Jahren, suche ich zuerst ein Gebiet, das sich nicht erlöhnt.
2: Gerade im Kanton Graubünden hat es besonders viel umeinander. Mit 18 Jungtieren hat die Region die höchste Bartgeierdichte.
1: Einerseits ist es ein schöner Ausweis, dass in der Bergwelt von Graubünden einiges stimmt für den Bartgeier und auch für andere Arten. Er lebt ja auch von guten Hauftierbeständen, von den Knochen der gestorbenen Tiere. Das zeigt, dass da vieles stimmt. Das andere ist auch, dass man kann sagen, der Kanton Graubünden hat wie eine besondere Verantwortung für Bartgeier. Ist im ganzen Alpenraum das Gebiet, wo das Projekt am erfolgreichsten läuft. Und allein im Kanton Graubünden mit 18 ausgeflogenen Junggeier sind gleich viel ausgeflogen wie im ganzen französischen Alpenraum.
2: Ein Vogel mit schwarzen und hellen Federn. Es gibt bei den Jungtieren aber doch auch ein paar andere Merkmale als bei den Erwachsenen. Und so im Vergleich zu uns Menschen sind die recht schnell in der Entwicklung.
1: Schon nach 90 Tagen hat er die volle Größe, nach 120 Tagen gibt es ganz grobe Flüge zuerst mal und haben die Spannweite von über 2,50 Meter bis fast 3 Meter. Haben aber noch ein bisschen andere Federn, sind nicht helles Federkörpergefeder wie die adulten Bartgeier, sondern ein dunkler Kopf und eher ein dunkleres Gefeder und ein bisschen breitere Flugfedern.
2: Und eben der Bart, wo man nicht immer so gut sieht, aber auch rum ist. Laut Daniel Hecklin, Geschäftsführer von Pro Bartgeier, sei der Wachstum der Bartgeier in einer guten Phase aktuell. Weil wir in der Schweiz noch viel freie Lebensraum haben, der gut ist für die Brutbart, um sich dort ansiedeln, rechne er damit, dass die Zahlen in den nächsten Jahren weiter steigen.
0: Auf den Winter sei es für die Bartgeier vor allem wichtig, dass sie ihre Nahrung unter dem Schnee dann gut finden. Die wäre übrigens vom 10. bis zum 18. Oktober Bartgeier beobachtet, soll das bei Stiftung Pro Bartgeier melden. So kann der aktuelle Bestand besser geschätzt werden.
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0: Joy Emmeline mit Two Lovers und jetzt sind gerade Pokerface. Der Klassiker von der Lady Gaga. In wenigen Augenblicken da freue ich auf Radio Grisha.
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0: Die Lady Gaga mit Pokerface. Es ist 1 ab halb 5.
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0: Heute Abend tut der Himmel auch in den südlichen Regionen noch ein bisschen auf. Im Norden bleibt es freundlich, die Temperaturen zu breil. Aktuell bei 14 Grad und zwar in der Stadt haben wir 21 Grad. Und der Dienstag im Süden dann mit einem Haufen Wolken und im Norden mit Sonnenschein. Wenn ihr morgen wandern wollt, machen wir es am besten in den nördlichen Regionen vom Grischensendegebiet. Die Temperatur morgen dann bei 14 Grad in Arosa und bis zu 21 Grad in Thusis.
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0: Stockender Verkehr auf dem Bernina Pass zwischen Pontresina und Bernina Sud. Und wegen der dortigen Strassenarbeiten müssen wir um die 10 Minuten mehr einplanen. Und auch stockender Verkehr auf der Via Grevas von St. Moritz nach Sellerina. Dort haben wir einen Zeitverlust von 10 Minuten und 4 Abverkehr zu Chur. An der Masanzer Strasse brauchen wir auch 10 Minuten länger. Fahren aufmerksam und kommen gut und sicher an eures Ziel.
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0: In wenigen Minuten haben wir neue Musik von Gigi Malua. Maya Feldnerin, Gigi Körnder. In wenigen Minuten zuerst mal der Shaggy zusammen mit dem Mr. Midas und dem Lied Hope.

0: The Teddy Swims mit Mr. Know-It-All. Und jetzt geht es um eine Künstlerin aus der Region im Beitrag von Hannah Nambö.
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0: Das ist ganz neue Musik aus Meierfeld. Gigi hat ihn erst gerade am Freitag rausgebracht. Angel Shots heisst er. Und Gigi verratet, was mega wichtig ist, um über diesen Song zu wissen.
1: Angel Shots ist inspiriert von meiner Wahrnehmung, wie es ist, eine Frau auf dieser Welt. Ich bin aufgewachsen mit meiner Mama, meiner Schwester und meinem Nani und allgemein immer umgegangen mit starken Frauen. Und ich glaube, durch viele Gespräche und viele Hinterfragen vom System bin ich dann auf den Song gekommen.
0: Inspiriert vom Leben, verpackt in ihre Melodien und Musik. Und darum haben wir jetzt hier neue Musik aus Graubünden, Angel Shots von Gigi Malua.
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0: Die Hochjagd im Kanton Graubünden ist vorbei. Das Amt für Jagd und Fischerei hat schon mal provisorische Zahlen können präsentieren. Dies Fritschi.
1: Genau, provisorisch, denn die Abschlusszahlen sind noch nicht definitiv, das weil die Abschlussliste noch nicht komplett ist. Trotzdem kann der Lukas Walser vom Amt für Jagd und Fischerei schon mal eine grobe Richtung geben.
2: Beim Reh ist es ein bisschen weniger als im letzten Jahr, wahrscheinlich bei rund 2400 Reh, die erlegt worden sind. Und beim Hirsch, das ist vor allem bei den männlichen Hirsch, haben wir deutlich weniger können schiessen, kommend wahrscheinlich auf eine Strecke von rund 2000.

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0: Wir haben noch schnell eine dringende Verkehrsmeldung.
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0: Achtung, auf der A13 von Sargans in Richtung San Margreta zwischen Wuchs und Haag aktuell Gefahr und das wegen Gegenständen auf der Fahrbahn. Genauer gesagt, handelt sich um eine Leiter. Wiederholen, Achtung, auf der A13 von Sargans in Richtung San Margreta zwischen Wuchs und Haag aktuell Gefahr und das wegen Gegenständen auf der Fahrbahn. Sind dort also besonders vorsichtig und kommen gut und sicher an eures Ziel.

0: Black mit Wonderful Life und jetzt sind gerade Dana mit Darling, You're the Worst. So you das Lied gibt es in wenigen Augenblicken hier für euch auf Radio Grischa.
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0: Es ist 5 Uhr. 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
1: Im Studio der Felix Haldimann. Gesundheitsministerin Elisabeth Bohm-Schneider verteidigt die geplante Erhöhung der Mehrwertsteuer für die Finanzierung der beschlossenen 13. AHV-Rente. Ein Nein bei der Abstimmung im November hätte ein Defizit in der AHV zur Folge. Das Volk habe einer 13. AHV zugestimmt. Nun müsse dieser Wunsch finanziert werden, sagt Bundesrätin Elisabeth Bohm-Schneider.
2: Jetzt ist es auch die Zeit, die AHV zu verstärken. Und die Leute verstehen, dass die AHV eine wichtige Sozialversicherung für unser Land ist und muss bleiben.
1: Obwohl Erhöhungen der Mehrwertsteuer unbeliebt seien, zeigt sich die Bundesrätin Bohm-Schneider optimistisch, dass die Vorlage angenommen wird. Abgestimmt wird am 29. November. Die Allianz gegen Regenwaldabholzung hat 85.000 Unterschriften für das Referendum gegen das Freihandelsabkommen mit Malaysia eingereicht. Der Palmölanbau in Malaysia sei in vielerlei Hinsicht bedenklich, warnen die Organisationen. Durch den steigenden Landbedarf für Ölpalmplantagen werde die lokale Bevölkerung vertrieben und wertvoller Regenwald gerodet. Bei einem Zustandekommen des Referendums kommt es voraussichtlich Mitte des nächsten Jahres zur Volksabstimmung. Das Verlagshaus Tamedia hat eine weitere Abbaurunde angekündigt. 34 Vollzeitstellen werden gestrichen. Betroffen sind 41 Mitarbeitende in den Newsredaktionen in Zürich, Bern, Basel, Lausanne und Genf. Bis Ende Oktober würden die Betroffenen in Gesprächen über ihre Entlassung informiert. Als Grund für die Entlassungen gab Tamedia die sich ändernde Nutzung von Medienangeboten an. Zudem sei der Werbemarkt nach wie vor stark rückläufig. Der Tod einer Labormitarbeiterin in Sibirien ist nach offiziellen russischen Angaben nicht auf einen Pesterreger zurückzuführen. Die 28-Jährige, die an einem Institut zur Bekämpfung von Pestkrankheiten arbeitete, sei an einer Lungenentzündung gestorben. Das teilte die für Seuchenbekämpfung zuständige russische Behörde mit, wie die Nachrichtenagentur Interfax meldet. Vorher hatte es unbestätigte Berichte gegeben, dass die Frau sich mit Lungenpest infiziert haben könnte, als ihr versehentlich ein Reagenzglas herunterfiel.
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4: Im Norden haben wir einen klareren Himmel, im Süden zum Teil immer noch mit einer Haufen Wolken. In der Nacht öffnet dann aber auch dort der Himmel ein Stück weit mehr. Die Temperaturen zergänzt aktuell bei 20 Grad und bei VO bei 13 Grad. Und morgen starten wir im Norden noch mit ein paar Wölkli und ein bisschen Nebel. Sonst kriegen wir dann aber einen richtig schönen Tag, um draussen noch was zu unternehmen. Anders im Süden, dort ist der ganze Tag stark bewölkt. Es sollte aber trocken bleiben. Die Temperaturen morgen dann bei 12 Grad in St. Moritz und bis zu 22 Grad in Wanks.
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4: Noch keine Entwarnung auf der A13 von Sargans in Richtung St. Margrethe zwischen Buchs und Haag aktuell vor und das wegen Gegenständen auf der Fahrbahn. Genauer gesagt handelt sich um eine Leiter. Wiederholen Achtung auf der A13 von Sargans in Richtung St. Margrethe zwischen Buchs und Haag aktuell vor wegen Gegenständen auf der Fahrbahn. Und Vierobertverkehr zu Chur an der Masanterstrasse und an der Kasernenstrasse brauchen wir je 10 Minuten länger und auch noch Vierobertverkehr zu Glaris von Neffels auf Netschl haben wir einen Zeitverlust von 5 Minuten. Habt eine gute und eine sichere Fahrt.
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4: In knapp 3 Minuten haben wir das Infokompakt für euch mit den Themen, die die Region bewegen. Vor Körnder, Martin Garrix und der Ed Sheeran mit Repeat It.

0: De Martin Garrix und Ed Sheeran mit Repeat It. Es ist 7:05 Uhr, Zeit für ein Update aus der Region.
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2: Die Jugend ist in der heutigen Sendung recht präsent. Denn einerseits haben die Glarner Jugendliche in der Wirtschaftswoche am eigenen Leib gespürt, was es heisst, wenn man eine Firma führt und ein neues Produkt entwickelt. Und in Graubünden sind die Jugendlichen politisch geworden. Das an der Jugendsession, wo es recht erwachsen zu und her gegangen ist. Themen wie psychische Gesundheit, Wohnraum, Natur und Biodiversität haben sie behandelt. Mein Name ist Dias Fritschi, schön sind ihr mit dabei. Anfangen tun wir mit der Bündner Hochjagd. Die Bündner Hochjagd 2026 ist vorbei. 3 Wochen lang sind Jägerinnen und Jäger im Wald und in den Bergen unterwegs gewesen. Die warmen Temperaturen vom September haben sich heuer als Herausforderungen gezeigt. Jetzt sind die ersten Hochrechnungen vom erlegten Wild gemacht worden. Jasmin Klucker und Valerie Schlegel.
3: Das Verhalten vom Wild hat sich dieses Jahr von den vorherigen deutlich unterschieden. Vor allem wegen der Temperaturen, weiss der Lukas Walzer vom Amt für Jagd und Fischerei beim Kanton Graubünden. Das Wild hat in diesem Sommer trotzdem
4: gut überstanden. Wir haben noch nicht die Bedingungen, wie das teilweise im Flachland der Fall ist oder auch im Ausland, dass das Wild wirklich an seine Grenzen kommt. Wir haben aber in gewissen Regionen gemerkt, dass sich das Wild anders verteilt hat, vielleicht an anderen Orten auch ein bisschen aufgehalten hat und so wahrscheinlich auch probiert hat, dieser Hitze und dieser Trockenheit ein bisschen auszuweichen.
3: Wie sich die Tiere bewegt haben, hat auch die Bündner Hochjagd beeinflusst. Das zeigen die einzelnen Zahlen der Abschüsse deutlich. Es sagen die aber erst Hochrechnungen.
4: Wir gehen davon aus, dass wir beim Gams rund 200 Tiere mehr erlebt haben. Beim Reh ist es ein bisschen weniger als im letzten Jahr, wahrscheinlich bei rund 2400 Reh, die erlebt worden sind. Und beim Hirsch, das ist vor allem bei den männlichen Hirsch, haben wir deutlich weniger können schiessen, kommend wahrscheinlich auf eine Strecke von rund 2900 Hirsch.
3: Das Wild hat sich den Umständen müssen anpassen, wie auch die Jäger selber. Die jährliche Jagdplanung vom Kanton schaut, ob es Anpassungen im Jagdsystem braucht. Doch das ist nach dem heurigen Sommer noch zu früh, um dort etwas zu ändern.
4: Das sind eigentlich recht kleine Anpassungen, die machen. Sie sind vielleicht eher ein bisschen an den nordexponierten Hängen, wo es mehr Schatten hat. Sie sind vielleicht in gewissen Regionen auch ein bisschen in tieferen Lagen entlang von Bachläufen, wo sie sich aufgehalten haben, allgemein ihre Vegetation. Dort, wo es auch in der Vegetation kühler ist und darum so eigentlich recht schwierig zum Kantonal sagen, wie sie sich angepasst haben.
3: Es ist nicht nur das Wetter, das die Jagd und Tiere beeinflusst. Seit dem Jahr ist es auch der Luchs, der im Kanton unterwegs ist. Das ist anders als vor ein paar Jahren. Der Lukas Walter meint, dass der Luchsbestand zugenommen hat.
4: Die Auswirkungen auf das Wild und auf die Wildbestände sind auch wieder recht unterschiedlich. Allgemein bei Grossraubtieren merken wir einerseits sicher eine Verhaltensanpassung vom Wild, dass vielleicht ein bisschen andere Gebiete einstehen, wo es dem Luchs mehr ausweichen können. Auf der anderen Seite gibt es auch Regionen, wo wir jetzt über längere Zeit eigentlich Luchspräsenz hatten, zusammen auch mit Wölfen, sieht man auch, dass die Wildbestände sicher mit reduziert werden.
3: Je nach Wildart und Topografie verstecke sich das Wild mehr, wenn der Luchs unterwegs ist. Oder sie verweilend in steilen Hängen.
2: Die definitiven Zahlen der Bündner Hochjagd und der Wildbestände sind noch nicht draussen. Jetzt ist das Amt für Jagd und Fischerei noch dran, die aktuellen Abschlusslisten durchzugehen. Am Stimmrechtsalter 16 hat die Bündner Bevölkerung eine klare Abfuhr erteilt. Trotzdem haben sich am Wochenende Jugendliche bei der Jugendsession Graubünden getroffen und eigene politische Forderungen ausgearbeitet. Politik machen, statt nur darüber zu reden. Für Andrin Bless aus Tätschen ist genau das der Reiz der Jugendsession.
5: Dass wir als Jugendliche auch etwas da dran machen können, gerade hier im grossen Ratssaal uns besprechen können, über Thematiken reden können und auch schauen, dass die Sachen vielleicht sogar auch vor dem grossen Rat gehen können.
2: Aber wie stark wird die Stimme der Jugend überhaupt wahrgenommen? Der Andrin findet, es ginge in die richtige Richtung. Beim Stimmrechtsalter 16 ist er allerdings anderer Meinung, er selber hätte die Vorlage abgelehnt.
5: Es fehlt vielleicht ein gewisser Wissen noch für die Politik. Mit 16 weißt du vielleicht noch nicht richtig, wie du mit finanziellen Sachen umgehst oder mit sonst Sachen noch umgehst, die in der Politik für den Kanton geschrieben werden, weil du machst sehr wichtige Entscheidungen damit.
2: Die politischen Themen der Jugend gehen weit über das Stimmrecht raus. Die Forderungen dieser Jugendsession beschäftigen sich unter anderem mit psychischer Gesundheit, Social Media, Wohnraum, Natur und Biodiversität. Der Bündner Standespräsident vom Grossen Rat, Fabio Luzio, hat die Petitionen entgegengenommen und sieht viele Parallelen zur Politik der Erwachsenen.
6: Da sieht man eigentlich sehr gut, dass die Jugendlichen die ähnlichen Themen beschäftigen. Ja, vielleicht, weil es ein bisschen ernsthafter geworden ist. Ich mag mich erinnern, noch vor ein paar Jahren sind die Forderungen amix nicht unbedingt so im aktuellen Politgeschehen zu finden gewesen, aber das Jahr absolut, ja.
2: Für Fabio Luzio ist die Jugendsession vor allem eine Möglichkeit, Politik selber zu erleben und zu lernen, wo und wie man sich einbringen kann.
6: Wenn ich sehe, jetzt bei uns in der Region Zürsees, haben wir jetzt in der Schule, haben wir auch ein Parlament eigentlich in der Schule, um dort die Jugendpartizipation zu stärken. Und ich weiss, dass wir eine von den wenigen Schulen sind, die das haben. Und so etwas ist natürlich auch sehr toll. Sonst ist man noch viel näher bei den Jugendlichen, als wenn sie jetzt auf Kur kommen.
2: Die Jugendlichen wollen weitere Politik machen. Auch wenn man noch nicht offiziell darf. Zum Beispiel die Madeleine Egger. Sie will ihre Stimme auch ohne Stimmrecht einbringen.
7: Also zum Beispiel jetzt beim Znachter so reden wir oft am Tisch über Politik. Ich mache auch in meinem Umfeld viel Werbung oder ich gehe an Gemeindeversammlungen, um auch mitzukriegen, was in der Politik besprochen wird. Und zum Beispiel auch nach der Gemeindeversammlung, also da kann ich natürlich nicht abstimmen, aber da könnte ich zum Beispiel auch mit Eltern darüber reden und so ihre Meinung sehen und auch mit ihnen diskutieren und mit Freunden diskutieren, ja.
2: Ob und wie die Forderungen von der Jugendsession jetzt in die Kantonalpolitik einfließen, wird sich zeigen. Für die Teilnehmer und Teilnehmerinnen von der Jugendsession ist aber klar, mitreden wollen sie auch in Zukunft. Nach dem Wecker die Kaffeemaschinen anwerfen, duschen, das Radio einschalten und dann noch die Haferflocken wärmen. Ein typisches Morgenritual von vielen Leuten. Ja, und das braucht Strom. Jeden Tag zur gleichen Zeit in unzähligen Haushalten. Der Markus Seifert mit dem Teil 1 der Wochenserie zum Thema Strom.
8: In Zahlen, ein typischer 4-Personen-Haushalt verbraucht pro Tag im Schnitt 12 Kilowattstunden. Aber das tönt ziemlich abstrakt. Strom ist unsichtbar und kommt ja einfach aus der Steckdose. Die meisten von uns kennen den Benzinpreis auf der Rappe genau. Aber wenn ich im näheren Umfeld nach dem Strompreis pro Kilowattstunde frage, dann tönt es so.
9: Nein, ich muss ehrlich sagen, mit dem befasse ich mich zu wenig. Da ist jetzt, glaube ich, wirklich absolut falsch gefragt. Auch zu viel. Hey, nein, ich muss sagen, die Rechnung schaue ich gar nicht erst. Die zahle ich halt einfach, muss ja. Die schaue ich gar nicht an.
10: Nein, keine Ahnung.
11: Nein, auch nicht. Ich weiss nur, dass ich dreimal pro Jahr eine Art Kontorechnung von 280 Stutz bekomme und dann mindestens auch mal die gleich hohe Rechnung für zum Ausgleichen, was ich brauchte. Also viel zu viel.
10: Nein, nicht einmal vielleicht.
8: Und auf die Frage, wie viel Strom sie eigentlich pro Jahr verbrauchen, ja, zeigt sich wenig Interesse.
10: 500 Kilowattstunden? 500'000? Keine Ahnung, sicher mehr. Nein, ich weiss nicht. Viel. Viele Stunden, 500. Sag 500.
9: Nein, keine Ahnung, ehrlich gesagt.
10: Keine Ahnung, viel zu viel. Mein Sohn ist ständig am KI. Ich habe das Gefühl, ein kleines Atomkraftwerk, das wir langsam brauchen.
11: Absolut kein Plan. Wahrscheinlich viel zu viel mit all diesen Geräten, die laufen.
10: Hey, nein, aber ich probiere zu sparen. Also wegen Geld hauptsächlich.
8: Vor kurzem ist bekannt worden, dass Strompreise im 2027 um durchschnittlich 4% sinken. Das tönt zwar gut, ist aber nur die Halbgeschichte. In den Jahren 23 und 24 sind die Preise nämlich um gut je 20% gestiegen, wegen dem Krieg in der Ukraine. Für den typischen Haushalt bedeutet die Senkung von 4% eine jährliche Ersparnis von etwa 53 Franken. Entscheidend für den Stromverbrauch ist die Leistung, also Watt von einem Gerät und wie lange Strom bezogen wird. So kostet eine Stunde für den Backofen nicht einmal einen Franken, 3 Stunden Fernsehschauen nicht einmal 10 Rappen. 1 Watt ist übrigens etwa die Kraft, die es braucht, um eine Tafel Schoki 1 Meter hoch zu lupfen. 1000 Watt sind 1 Kilowatt. Und wenn man diese Kraft 1 Stunde lang einsetzt, dann braucht es 1 Kilowattstunde Energie. Alles klar? Also, 1 Kilowattstunde langt für...
11: Zum Glück muss ich da nicht offenlegen, was ich ursprünglich mal gelernt habe. Das wäre jetzt echt scheiße. Nein, keine Ahnung.
10: Oh Gott, ein Handy? Nicht. nicht einmal wahrscheinlich. Mehr? Oh, Handy, Fernsehen und Mikrowellen und... ja... Nein! Sehen aus wie Stromer, nein!
8: Als Faustregel trifft es eher einen Wäschgang für 60 Grad, eine Stunde Staubsaugen oder 15 Stunden am Computer.
2: Morgen in der nächsten Folge geht es um die Stromrechnung. Die beinhaltet viel mehr als nur den Preis für die elektrische Energie. Wie ist es eigentlich, um eine eigene Firma zu haben? Das haben die Gloris Kantonsschülerinnen und Schüler und Lernende von der kaufmännischen Berufsschule zusammen eine Woche lang ausprobiert. Selbst im Rahmen der Glarner Wirtschaftswoche Anfangsmonat. Zarina von Wiesenfluh berichtet.
3: Total gut 90 Schülerinnen und Schüler von Kanti Glarus und Lernende von der kaufmännischen Berufsschule haben sich probehalber ins Geschäftsleben gestürzt. Die 16-jährige Liv Knecht erklärt.
12: Mit Theorie-Input sind wir gestartet und also in dieser ganzen Wirtschaftswoche ist das Prinzip eigentlich, dass wir in 5er- bis 6er-Gruppen im Endeffekt sind es gewesen, jeweils ein Unternehmen übernommen haben. Und mit dem Unternehmen haben wir dann einen Hocker designt, der aus recyceltem Plastik hergestellt wird. Und den haben wir dann müssen vermarkten, Preise anpassen und sozusagen unsere Marktposition festigen im Inland und dann später im Ausland.
3: Eine Firma zu führen und das Produkt auf den Markt zu bringen, das sei gar nicht so einfach.
12: Am Anfang hat es sehr viel Brainstorming gebraucht, bis man wirklich eine Idee gehabt hat, die einem vollständig gefallen hat und die auch wirklich so sich abgehoben hat von anderen Sachen. Aber sobald man die Idee gehabt hat, hat es auch mega Spass gemacht, so dran zu arbeiten, Skizzen zu machen, weiterentwickeln. Und was dann dort komplett nächster Teil war, sind wahrscheinlich schon die Finanzen, da sind wir teilweise lang dran gesessen, haben Entscheidungen hier und her überlegt und es war teilweise auch schwierig.
3: Auch für die Schülerin Simone Rufibach hat das Projekt ein paar Hürden gehabt.
13: Definitiv so den Überblick zu behalten über das Ganze, es war recht schwierig, also irgendwie über die ganzen Zahlen und was man jetzt wann machen muss und irgendwie ein Design zu machen, einen Vortrag zu halten, das ist alles ein bisschen verwirrend und streng vor allem.
3: Die Schülerfirmen waren fiktiv. Dieses Jahr sind die Jugendlichen aber auch gerade von drei realen Unternehmen unterstützt worden. Die haben sich über die Schulter schauen lassen. Darunter die Möbelfabrik Horgen Glarus. Laut dem Geschäftsleiter Joe Kaiser sind die Wirtschaftswoche ziemlich nah an der Realität.
14: So wie die Schüler jetzt vorwärts gegangen sind, das ist sicher alles noch recht in der Theorie. Und das braucht natürlich dann für ein Produkt auf den Markt zu bringen. Das ist eine grosse Herausforderung. Das braucht wahrscheinlich auch ein bisschen mehr Zeit, um das Ganze anzunehmen. Aber in den Schritt, wie es die Schüler gemacht haben, das passt.
3: Über die ganze Woche lernen die Jugendlichen zum Beispiel das Marketing, das Budget und wie eine Generalversammlung abläuft. Von dem profitiere die ganz Glarner Wirtschaft.
14: Die Wirtschaftswoche die hilft sicher, an den jungen Leuten eine Perspektive zu sehen. Und das hilft auch Firmen wie unseren, auch zukünftige Talente überzukommen. Und das Ganze, was die Wirtschaftskammer da aufsetzen und begleiten, das finde ich extrem wertvoll, wie der Kanton mit solchen Mitteln hilft, an Firmen wie uns zukünftige Fachkräfte herzubringen. Und die jungen Leute haben einfach eine Chance, jetzt mal in die Unternehmen reinzuschauen. Das ist perfekt.
3: Die Glarner Wirtschaftskammer organisiert Wirtschaftswochen seit Jahren regelmässig. Das Ziel, Jugendliche sollen die sehen, wie es ist, zum eine Firma zu haben. Und zwar ganz ohne Zwang, wie der Präsident der Wirtschaftskammer, der Johannes Lederach, sagt.
15: Wir wollen niemanden zum Unternehmerinnen und Unternehmer sein überreden. Aber wenn jemand merkt, ich habe das Feuer in mir, dann wollen wir ihnen Mut machen und sagen, ja, es kann wirklich Spass machen, niemandem zu folgen, was die Arbeitszeiten betrifft, den Arbeitsinhalt betrifft, sondern wirklich selber zu gestalten, aus nichts etwas zu machen, was Sinn schafft für die Gesellschaft.
3: Das sei wichtig, erkenne das aus eigener Erfahrung.
15: Als ich in der Schule war, war Wirtschaft für mich ein sehr abstraktes Thema. Und auch Unternehmen, was macht man dort wirklich, was heisst das, was ist Finanzen, was ist Marketing und so weiter. Und wir finden, es ist inspirierend für die, was auch immer sie später mal machen, eine Woche lang mal zu erleben, was heisst Unternehmertum.
3: Die beiden Schülerinnen Liv Knecht und Simone Rufibach können auf jeden Fall etwas für die Zukunft mitnehmen, wie sie sagen.
12: Wie präsentiert man sich, welche Wortwahl bringt einem vielleicht vielleicht wieder, wenn man sich gegen aussen eben auch das Unternehmen präsentiert, aber eben auch, wie man auf andere Personen eingeht, wie man Probleme angeht und wie man sich gemeinsam kann Gedanken machen kann.
13: Dass man auch offen sein sollte gegenüber von anderen Ideen, weil viele Ideen, die jetzt andere gebracht haben, sind perfekt aufgegangen, wo ich jetzt nie drauf gekommen wäre. Und dass man wirklich mit den anderen zusammenarbeiten soll, dass man offen sein soll für so alles. Teamwork, das ist der Dreamwork, hätte ich jetzt gesagt.
3: An der Kante Glarus gibt es das Projekt schon seit Jahrzehnten. Die Berufsschule ist im 2021 dazugekommen.
2: Die Wirtschaftswoche trägt die Wirtschaftsbildung.ch, die Glarner Wirtschaftskammer, die Kantonsschule und die kaufmännische Berufsschule Gloris zusammen. Graubünden hat vom Bund grünes Licht bekommen, um ein Wolfsrudel im Unterengadin zu schiessen. Das schreibt der Kanton in einer Mitteilung. Das Wolfsrudel Charsinom hege mindestens 3 Welpen. Das Rudel müsse geschossen werden, weil es zweimal trotz Herdenschutzmassnahmen scharf gerissen hatte. Die Abschussbewilligung ist befristet bis Ende Januar 2027. Jetzt kommen wir noch zu den restlichen Meldungen vom Tag, zusammengefasst vom Livio Biondini.
16: Das Sattelfest in Chur hat am Wochenende über 3000 Besucherinnen und Besucher angezogen. Laut dem Veranstalter Pro Velo Graubünden sind die Erwartungen damit übertroffen worden. Auf dem Programm gestanden sind unter anderem Velotests, Workshops und Bike-Shows. Rund 250 Personen haben beim Velo-Umzug durch die Stadt mitgemacht, wie es in der Medienmitteilung heisst. Die Veranstalter und die rund 20 Ausstellenden zeichnen die eine positive Bilanz. Pro Velo Graubünden überprüft jetzt eine Wiederholung vom Anlass, wie es weiter steht. Die Glarner Regierung beantragt rund 1,5 Millionen Franken für die Sanierung vom Freuler-Palast in Nevels. Das Dach und Fassade vom historischen Gebäude weisen erhebliche Schäden auf, wie der Kanton Glarus mitteilt. Die Gesamtkosten vom Projekt sind bei maximal rund 2,6 Millionen Franken. Nach der Behandlung im Landrat entscheidet die Landsgemeinde über den Kredit. Die Gemeinde Glarus Süd und die Entwässerungskorporation Brunwald sollen beim Bau vom Entwässerungsstollen um insgesamt rund 2,7 Millionen Franken entlastet werden. Der Glarner Regierungsrat will dort dafür einen Teil von den zusätzlichen Bundesgeldern weitergeben. Entscheiden muss die Landsgemeinde. Der Stollen soll Wasser aus dem Rutschgebiet ableiten, die Hangbewegung verlangsamen und damit Menschen und Infrastruktur besser schützen. Der Kanton Glarus unterstützt die Berufsschweizer Meisterschaft der Swiss Skills 2029 in St. Gallen. Er tritt am Trägerverein Swiss Skills Ostschweiz bei und beteiligt sich mit 20.000 Franken. An der Meisterschaft zeigen junge Berufsleute aus der ganzen Schweiz ihres Können. Der Grossanlass findet im September 29 auf dem Gelände von der Ulmer Messe statt und soll die Vielfalt der Berufsbildung einem breiten Publikum näher bringen. Der Erweiterungsbau für die Berufsfachschule Zegelbruck geht in die nächste Runde. Nachdem die alte Sporthalle abgerissen worden ist, wird jetzt mit dem Bau vom neuen Gebäude angefangen. Das schreibt der Kanton Glarus in einer Mitteilung. Für das Projekt stechen rund 38 Millionen Franken zur Verfügung und das neue Gebäude soll Ende nächstes Jahr fertig sein. Heute fängt in Vilsbach der behindertengerechte Ausbau der Bushaltestelle Römerturm an. Dazu wird auch die Renzerbergstrasse zwischen Bremboden und dem Römerturm saniert. Die Arbeiten gehen laut einer Mitteilung vom Kanton Glarus voraussichtlich bis November. Bis dann halte der Bus nicht mehr bei der Haltestelle Römerturm, eine Ersatzhaltestelle sei nicht geplant. Die Zufahrt zu den angrenzenden Liegenschaften sei weiterhin möglich. Quinta ist auf das Schiff angewiesen, eine Strasse ins Dorf am Wallensee gibt's nicht. Trotzdem will die St. Galler Regierung die ganzjährige Schiffsverbindung im Rahmen von ihrem Sparpaket streichen. Da damit könnte der Kanton jährlich 250.000 Franken sparen. In der Gemeinde Quarta stößt der Vorschlag auf heftige Kritik. Markus Seifert.
17: Für die Menschen in Quinte ist das Kursschiff die Verbindung zur Aussenwelt. Genau bei dieser Verbindung will die St. Galler Regierung jetzt sparen, wie das der ganze Länder schreibt. Das Volkswirtschaftsdepartement begründet den Vorschlag mit der kantonalen Vorgabe. Eine Pflicht zur Erschliessung gäbe es bei Siedlungen erst ab 300 Einwohnerinnen und Einwohner. Der Quarner Gemeindepräsident Albin Getzi bezeichnet den Vorschlag als Provokation, wie es weiter heisst. Für Quarta sieht das Schiff ein Lebensader. Sollte die ganzjährige Verbindung ohne Kantonsbeiträge weitergeführt werden, müsste Quarta laut dem Albin Getzi die gesamten Kosten von rund einer halben Million Franken pro Jahr selber stemmen. Das wäre doppelt so teuer wie bisher. Entschieden ist die Streichung noch nicht. Der Kantonsrat behandelt das Sparpaket in der Wintersession.
16: Die Gemeinde Quarten will das weitere Vorgehen an der nächsten Gemeinderatssitzung besprechen. Sie hoffen, dass der Kantonsrat Streichung verhindere und der Kantonsschiffsverbindung nach Quinten weiterhin mitfinanziere.
2: Und das war es mit dem Infokompakt. Diese Sendung findet ihr auf radiogriesche.ch. Mein Name ist Dias Fritschi. Ich wünsche allen zusammen ganz einen gemütlichen Abend.
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0: The Drops mit We Can't Hide. Es ist 1 ab halb 6.
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0: Der Himmel zunehmend im ganzen Sendegebiet freundlich in der Nacht, zum Teil dann sogar mit guter Sicht auf die Sterne. Die Temperatur zu lösen, aktuell bei 17 Grad und das Klar ist bei 19 Grad. Und am Dienstag starten wir im Norden mit ein paar Wolken und ein bisschen Nebel. Dann kriegen wir aber einen richtig schönen sonnigen Tag. Anders im Süden, da bleibt es morgen dann den ganzen Tag bewölkt. Dafür aber größtenteils trocken. Die Temperatur morgen bei 18 Grad in Filisur und bis zu 22 Grad in Melz.
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0: Vier Oberverkehr zu Chur, an der Masanzerstrasse, Grabenstrasse, Ringstrasse, Rossbodenstrasse, Kasernenstrasse und der Emserstrasse. Braun dazwischen 5 bis 10 Minuten länger und stockender Verkehr zu Langquart auf der Kantonstrasse und der Neugutstrasse. Dort braun 10 Minuten mehr und vier Oberverkehr zu Glaris von Nevels auf Netzstel. Haben einen Zeitverlust von 10 Minuten, kommen gut und sicher an euer Ziel.
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0: In wenigen Minuten gibt es die neuesten Meldungen aus dem Regionalsport. Zuerst gibt es ein bisschen Musik und das von Joel Cole.

0: Plain White Tees mit Hey There Delilah. In 20 Minuten haben wir es abend am 6.
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2: Am Mikrofon der Dies Fritschi. Beim ersten Bündner Derby von der laufenden Swiss League Saison gewinnt der EHC Chur am Wochenende mit 5:1 gegen der EHC Arosa. In unserem Fokus sind aber für einmal nicht die Spieler gestanden, sondern der Goalie und Videocoach von Chur, der Nando Adank. Der Laurin Michael hat ihn bei seiner Arbeit begleitet.
3: Die Matchvorbereitung für den Nando Adank startet knapp 2 Stunden vor dem Spiel. Das Teammeeting und ein kurzes Warm-up mit der Mannschaft. Bevor dann nachher noch ein bisschen geshootet wird. Genauer gesagt, Two-Touch, wo der Goalie und Videocoach sich mit der Mannschaft messen tut.
4: Ich bin einer, der gerne so ein bisschen eine Routine hat, auch für sich selber. Und schaue, dass ich mich ein bisschen bewegen kann vor dem Spiel. Das Wichtigste vorher ist aber sicher schon mit den Goalies zu reden und sie gut auf den Match einzustellen.
3: Kurz vor dem Match geht er dann von der Kabine in Richtung Mediatribüne. Dort, wo er dann seinen Platz als Videocoach einnimmt.
4: Ja, kurz zu meinem Setup ist eigentlich nicht mehr so viel. Der Laptop, der eigentlich fast das Wichtigste ist. Mit dem 49ing-Tool heisst das. Das ist eigentlich schweizweit überall das Gleiche. Und wir haben da die Möglichkeit, so mit verschiedenen Kameraperspektiven das Spiel zu schauen. Wir sind hier oben auf der Meditribüne, was eigentlich fast der beste Platz ist im ganzen Stadion. Nebenbei habe ich noch meine Coaches-Karte, wo ich mir meine Notizen machen kann, Tschüss aufschreiben.
3: Kurz nach dem Einrichten gilt es für das Video-Coaching-Team mit dem Nando Adank und dem Sportchef Björn Gerhard Ernst. Sie schauen auf mögliche Offsides oder anderen Vergehen, falls es ein Goal für den Gegner gibt. Dann könnten sie nämlich mit Hilfe von einer sogenannten Coaches Challenge den Schiedsrichter den Auftrag geben, die Situation nochmal zu prüfen. Die Forderung für Coaches Challenge können sie per Funk an die Spielerbank weitergeben.
4: Und probieren dann schon ein bisschen Zeit zu schinden, indem wir es eigentlich dem am Funkgerät sagen. Er soll den Coaches sagen, dass wir etwas prüfen. Und wir hier oben schauen dann sofort, ob wir irgendetwas challengen oder nicht. Aber das ist meistens sehr schwierig. Wir haben etwa 45 Sekunden Zeit. Ich glaube, sie vertrauen uns zu 100%. Und sie sind auch nicht böse, wenn wir mal eine Challenge nehmen und es ist falsch. Also ich würde sagen, wenn wir sagen, sie sollen es challengen, dann wird es auch challenged.
3: In den Drittelspausen geht Nando Adank dann amigs zum Team, aber in die Kabine.
4: Dort kann ich meistens einfach schon mit den Coaches reden, dann fragen sie mich, wie es von oben aussieht. Dann gebe ich dort schnell 2-3 Inputs ab und gehe dann nachher schnell zum Goalie. Falls nötig, gebe ich schnell 2-3 Inputs, die er braucht und dann komme ich eigentlich schon wieder rauf.
3: So sitzt der 31-Jährige während dem Spiel unter dem Hallendach und schaut genau, was passiert. Beim Derby hat er einen ruhigen Abend gehabt. Wenn das Spiel durch ist, gibt es noch ein kurzes Team-Meeting und nachher noch eine kurze Feedback-Runde mit dem Goalie. Und etwas darf auch nicht fehlen.
4: Also, bei einem Sieg immer mit einem Bierli sicher.
2: Sagt der Goalie und Videocoach vom EHC Chur, Nando Adank. Er steht am Morgenabend schon wieder im Einsatz und zwar im Auswärtsspiel gegen La Chaux-de-Fonds. Wir kommen noch zu den Meldungen und bleiben auch gerade beim Eishockey. Der HCD spielt morgen Abend in der Champions Hockey League gegen Schweden zurück. Dabei müssen die Bündner auf einen Haufen Spieler verzichten. Die beiden Verteidiger Dominik Egli und Frederik Allard fehlen, wie schon beim letzten Spiel gegen Skellefteå. Weil sie zuletzt bei einem schwedischen Club unter Vertrag gewesen sind, droht ihnen eine Steuernachzahlung, wenn sie wegen dem Job wieder ins Land kommen. Weiter nicht in höheren Norden reisen auch der Verteidiger Kuis van der Kei wegen einer Unterkörperverletzung und der Stürmer Philipp Zadina wegen muskulären Problemen. Ersetzt werden die und alle anderen schon länger verletzten Spieler unter anderem Mitspieler aus dem eigenen Nachwuchs. Weiter geht's mit Mountainbike. Da ist am Wochenende im US-amerikanischen Lake Placid das Weltcup-Final gsi. Für der Vital Albin ist das eher enttäuschend gsi mit dem 28. Platz im Short Track und dem 18. Platz im Cross Country Rennen. Für der Vital Albin sind's die zwei letzten Rennen für das Team Thomas Maxon gsi. Warum, dass er das Team muss verlassen, ist nicht bekannt. Persönlich besser gelaufen ist es am Janis Baumann. Im Cross Country fährt er als 25. sein bestes Weltcup-Resultat bei der Elite von seiner Karriere ein. Das Bündner Trio am Weltcup-Final komplettiert Tonina Hutter, die 23-Fahrerin, fährt im Short Track als Dritte auf das Podest. Im Cross Country-Rennen wird sie 8. Zum Schluss machen wir noch einen Abstecher zum Schwingen. Der Armon Orlik beendet die Freiluftsaison mit einer Niederlage. Beim Herbst schwingend im schweizerischen Unteriberg verliert er im Schlussgang gegen den 19-jährigen Einsiedler Martin Schönbächler. Im Anschwingenden hat er ihn noch bezwungen, im Schlussgang ist er ausgekontert worden. Zum Abschluss von der Schwingsaison 26 plant der Armon Orlik Anfangs Dezember seinen Titel am Niklaus Schwingend zu verteidigen. Neben dem Armon Orlik sind im Übrigen auch noch ein paar Bündner Nachwuchsschwinger dabei gewesen. Der Matteo Schneider und der Florin Knutti klassieren sich auf Rang 14, der Sammy Moser auf Rang 16 und der Kiron Ney auf Rang 17.
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0: Mit Talk in 10 Minuten haben wir es abend am 6.
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0: Für Abendverkehr zu Chur an der Masanzerstrasse, der Gravastrasse, der Rossbodenstrasse und der Remserstrasse Brunnerie 5 bis zu 15 Minuten länger und stockt der Verkehr auf der Wiestradun von Flims nach Lags. Dort Brunner 10 Minuten mehr und stockt der Verkehr zu Langquart auf der Kantonstrasse und auf der Neugutstrasse. Dort dauert sie 5 Minuten länger und dann auch noch für Abendverkehr zu Klaris von Nefels auf Netzstel haben einen Zeitverlust von 10 Minuten. Kommen gut und sicher an eures Ziel.

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1: Im Studio der Felix Haldimann. Viele Schweizer Unternehmen wollen in Indien investieren. Das sagt Bundespräsident Guy Parmelin zur Nachrichtenagentur Keystone SDA während seines Indienbesuchs. Bis 2030 würden fast 30 Milliarden Dollar von Schweizer Seite her investiert, so der Wirtschaftsminister. In Indien will Parmelin auch ein Investitionsschutzabkommen aufgleisen. Dabei sei es wichtig, dass es bei Streitigkeiten zwischen Unternehmen und dem indischen Staat einen sicheren Rechtsweg gäbe. Dies sei noch nicht der Fall, so Parmelin. In der nordfranzösischen Stadt Lens hat eine Polizeigranate einem 15-jährigen Schüler die Hand abgerissen. Das teilen Polizei und Staatsanwaltschaft mit. Die Polizei sei bei den Protesten mit Steinen und Feuerwerkskörpern angegriffen worden. Die massiven Schülerproteste in Frankreich sind derweil in eine zweite Woche gestartet. Wie das Bildungsministerium mitteilt, waren landesweit mehr als 400 Schulen von den Protesten betroffen. Erneut kam es zu Ausschreitungen und Gewalt. In Dänemark haben sich Unbekannte Zugriff auf das zentrale Personenregister des Landes verschafft. Die zuständige Ministerin spricht von einem äußerst schwerwiegenden Vorfall. Das Register umfasst alle Menschen, die in Dänemark wohnen. Auch heikle Informationen können im Register hinterlegt sein, zum Beispiel eine Entmündigung. Offenbar wurde über den legalen Zugang eines dänischen Unternehmens auf das System zugegriffen. Der Tod einer Labormitarbeiterin in Sibirien ist nach offiziellen russischen Angaben nicht auf einen Pesterreger zurückzuführen. Die 28-Jährige, die an einem Institut zur Bekämpfung von Pestkrankheiten arbeitete, sei an einer Lungenentzündung gestorben. Das teilte die für Seuchenbekämpfung zuständige russische Behörde mit, wie die Nachrichtenagentur Interfax meldet. Vorher hatte es unbestätigte Berichte gegeben, dass die Frau sich mit Lungenpest infiziert haben könnte, als ihr versehentlich ein Reagenzglas herunterfiel. Die Schweizer Volleyballerinnen qualifizieren sich erstmals für eine Weltmeisterschaft. Diese findet im kommenden Jahr Ende August bis Anfang September in den USA und Kanada statt. Es ist das erste Mal überhaupt, dass ein Schweizer Nationalteam bei Männern oder Frauen an der WM vertreten sein wird. Als Weltnummer 30 sicherte sich die Schweiz das letzte Ticket für die Weltmeisterschaft.
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3: Je später es heute wird, desto weniger Wolken haben wir am Himmel. In der Nacht zum Teil eine klare Sicht auf die Sterne. Die Temperaturen zu Chur aktuell bei 20 Grad und an der Ast haben wir noch 15 Grad. Und der Dienstag morgen im Norden mit ein bisschen Nebel und ein paar Wölkli, dann aber nachher ein richtig schöner Tag mit einem Haufen Sonnenschein und in den südlichen Tälern weiterhin mit Wolken. Es sollte aber dafür grösstenteils trocken bleiben. Die Temperatur morgen bei 21 Grad in Mollis und 16 Grad in Zernitz.
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3: Immer noch 4 über die Verkehr zu Chur, Andermann-Sanzer-Strasse, der Grabenstrasse, Rossbodenstrasse, der Sommerau-Strasse und der Emser-Strasse. Brunner zwischen 10 bis 15 Minuten länger und stockender Verkehr auf der Viestradun von Flims nach Lax. Dort Brunner 5 Minuten mehr und 4 über die Verkehr zu Glaris von Neffels auf Netschl. Haben einen Zeitverlust von einer Viertelstunde. Haben eine gute und eine sichere Fahrt.
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3: Jetzt haben wir eine ganze Stunde vollpackt mit guter Musik für euch. Und den Anfang macht der Nico Santos mit «Why Don't You Stay». Schönen guten Montagabend mit dem Radio von hier.

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1: Hier ist Mike Eichmann von Meteo News mit den Aussichten für die Region. Am heutigen Abend bleibt es grundsätzlich recht sonnig, trotz den Quellwolken, die wir haben. Auch in der Nacht auf morgen ist es nur gering bewölkt bis klar. Und so kann sich ganz lokal vielleicht auch ein bisschen Nebel ausbilden in den Tälern. Dann ist morgen aber relativ rasch mal Geschichte. Und sonst haben wir am Vormittag noch recht sonniges Wetter zu gut. Mehr Sonne gibt es im Norden als im Süden. Durch den Tag durch gibt es doch eine allgemeine Bewölkungszunahme und es kann doch da und dort auch mal einen kurzen Schauer mit dabei haben. Die Temperatur im Norden bei um die 21 Grad, im Süden haben wir um die 17 Grad. Am Mittwoch haben wir dann Südföhnphase. Das bedeutet, im Norden haben wir relativ lang noch ziemlich sonniges Wetter. Eigentlich bis zum Abend nur ganz wenig Wolken, bei um die 23 Grad im Süden. Und im Engadin dort haben wir doch einige Wolken mehr. Es bleibt aber auch dort bis zum Abend noch mehrheitlich trocken. An dieser Stelle wünsche ich einen schönen Feierabend. Am Mikrofon der Mike Eichmann.
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1: Im Studio der Felix Haldimann. Viele Schweizer Unternehmen wollen in Indien investieren. Das sagt Bundespräsident Guy Parmelin zur Nachrichtenagentur Keystone SDA während seines Indienbesuchs. Bis 2030 würden fast 30 Milliarden Dollar von Schweizer Seite her investiert, so der Wirtschaftsminister. In Indien will Parmelin auch ein Investitionsschutzabkommen aufgleisen. Dabei sei es wichtig, dass es bei Streitigkeiten zwischen Unternehmen und dem indischen Staat einen sicheren Rechtsweg gäbe. Dies sei noch nicht der Fall, so Parmelin. Ein 42-jähriger polnischer Wanderer ist gestern im Val de Bagne im Wallis ums Leben gekommen. Der Mann stürzte oberhalb des Mauvoisin-Staudamms in den Tod, wie die Kantonspolizei Wallis mitteilt. Er war gemeinsam mit einem anderen Wanderer unterwegs. Die Rettungskräfte konnten nur noch den Tod feststellen. In der nordfranzösischen Stadt Lens hat eine Polizeigranate einem 15-jährigen Schüler die Hand abgerissen. Das teilen Polizei und Staatsanwaltschaft mit. Die Polizei sei bei den Protesten mit Steinen und Feuerwerkskörpern angegriffen worden. Die massiven Schülerproteste in Frankreich sind derweil in eine zweite Woche gestartet. Wie das Bildungsministerium mitteilt, waren landesweit mehr als 400 Schulen von den Protesten betroffen. Erneut kam es zu Ausschreitungen und Gewalt. Tausende Computer in der Schweiz sind über das Internet ungeschützt erreichbar. Das zeigt eine österreichische Analyse, die die Schweiz mit dem Nachbarland vergleicht. Demnach gelangen Angreifer bei einem Viertel der Windows-Fernzugänge bis zum Anmeldebildschirm. Die Schweiz schneidet damit im Vergleich zu Österreich schlecht ab. So gäbe es mehr als doppelt so viele Fernzugänge wie in Österreich. Zudem sind mehr dieser Zugänge ungeschützt als in Österreich. Dies sei auf Standardeinstellungen bei Internetanbietern und auf veraltete Systeme zurückzuführen. Die Schweizer Volleyballerinnen qualifizieren sich erstmals für eine Weltmeisterschaft. Diese findet im kommenden Jahr Ende August bis Anfang September in den USA und Kanada statt. Es ist das erste Mal überhaupt, dass ein Schweizer Nationalteam bei Männern oder Frauen an der WM vertreten sein wird. Als Weltnummer 30 sicherte sich die Schweiz das letzte Ticket für die Weltmeisterschaft.
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